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0: Rocco, ich muss mit dir reden.
1: Okay, was ist, mein Schatz?
0: Also, es ist so, ich langweile mich sehr in unserer Beziehung.
1: Was?
0: Ja, ich langweile mich. Ich finde unsere Beziehung, unser Zusammenleben tot langweilig. Ich meine, wir sind nie unter Leuten. Wir sind immer zu Hause. Ich
1: verstehe das nicht. Ich meine, wir haben hier alles. Ich hab eine Werkzeugkammer. Wir wohnen direkt neben der Industrie- und Handelskammer. Du hast hier das Zimmer. Da kannst du Fernsehen.
0: Ich meine, das ist öde. Das ist das Problem. Wir sind jetzt seit 3 Monaten zusammen und es kommt mir vor wie 30 Jahre. Ich glaube, ich würde lieber ein DJ als Mann.
1: Was willst du? Ich meine, pass auf. 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
0: DJ.
1: Ich kann dir was Besonderes verraten.
0: 5 Jahre jünger als ich.
1: 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Komm mal kurz zu mir. 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

0: Es ist Donnerstag, der 7. Mai. Willkommen beim FRS Kulturkalender. Was es in der nächsten Zeit so alles zu erleben gibt, folgt jetzt in unseren Veranstaltungsempfehlungen. Das OKH, das offene Kulturhaus Vöcklabruck, lädt heute um 19 Uhr zu Sonja Pickard ein. Die Kabarettistin präsentiert ihr Programm Halbmensch. Das aktuelle Soloprogramm untersucht die feinen Risse im Selbstbild der Gegenwart. Zwischen Alltagsirrsinn und Selbstoptimierung stellt Pickard die zentrale Frage: Wie viel Mensch bleibt in einer Welt, die Effizienz zum Ideal erhebt? Humor, Analyse und Poesie greifen ineinander. Das Programm verknüpft persönliche und gesellschaftliche Perspektiven ohne moralische Zeigefinger, dafür mit subversivem Witz. Die Kabarettistin Sonja Pickard präsentiert ihr Programm Halbmensch, heute um 19 Uhr im OKH Vöcklabruck. Mehr Informationen dazu gibt es auf okh.or.at. Wir bleiben gleich im OKH Vöcklabruck. Da findet morgen von 17 bis 20 Uhr das Frauentreff Blühende Begegnung statt. Mehr dazu jetzt von Roja Sharifi.
1: Die Internationale Frauenbegegnung Vöcklabruck lädt euch herzlich zum Frauentreffen ein. Gundia, eine kleine Auszeit von Alltag und erlebe einen lebendigen, inspirierenden Abend. Am Freitag, 8. Mai 2026 von 17 bis 20 Uhr im OKH Vöcklabruck erwarten dich Begegnungen, Austausch und ein fröhliches Miteinander. Lerne Frauen aus aller Welt kennen, führe spannende Gespräche und hab Spaß bei internationaler Musik und Tanz. Bring gerne eine Kleinigkeit vor das Buffet mit. Komm vorbei und feiere mit uns. Kinder sind herzlich willkommen. Eine Betreuung wird vor Ort angeboten.
0: Das Atelier Seegrün in Gmunden präsentiert ab morgen die Ausstellung Seeside, Werke des österreichischen Malers Daniel Wimmer. Diesen Freitag und Samstag können BesucherInnen Daniel Wimmer beim Malen im Seegrün über die Schulter schauen. Der österreichische zeitgenössische Maler hat sich auf die Darstellung von Menschen spezialisiert. Bei seinen Gemälden Öl auf Leinwand verbindet er unterschiedliche Stile wie Impressionismus, figurative Kunst, Hyperrealismus und Expressionismus. Ein Kunstwerk entsteht. Morgen von 10 bis 18 Uhr und am Samstag von 10 bis 13 Uhr. Das an den beiden Tagen neu entstandene Gemälde wird Teil der Ausstellung sein, welche bis Ende Juni im Seegrün in Gmunden zu sehen ist. Mehr Informationen findet man auf seegrün.at. Und morgen um 20 Uhr ist es wieder soweit. Das Kunsthaus Deutschvilla in Strobel öffnet seine Pforten für die erste Ausstellung dieses Jahres. Der Titel: Hoffnung, Sehnsucht. Das Team der Deutschvilla hat sich auf die Suche nach der Sehnsucht gemacht. Im Heute und Gestern. Gibt es noch Sehnsucht in unserer westlichen Welt, die immer alles überall zur Verfügung hat? Gezeigt werden Beiträge von 18 KünstlerInnen zu Traumdestinationen Exodus, Wasser, Erlösung, Liebe und Geborgenheit. Und wie immer bei den Ausstellungseröffnungen in der Deutschvilla gibt es ein Eröffnungskonzert. Den Soundtrack zur Ausstellung spielen Wenger. Eine musikalische Reise vom Samba zum Jodler, von der Karibik zum Balkan mit Zwischenstopp im Salzburger Land. Hoffnung, Sehnsucht, die neue Ausstellung in der Deutschvilla in Strobel. Morgen ab 20 Uhr. Mehr Informationen findet man auf deutschvilla.at. Das war der Kalender für heute. Die Fortsetzung folgt morgen. Viele schöne Erlebnisse und eine gute Zeit mit dem Freien Radio Salzkammergut wünscht Bastian Mateka.
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3: Es ist Donnerstag, der 7. Mai. Willkommen beim FRS Guru-Kalender. Was es in der nächsten Zeit so alles zu erleben gibt, folgt jetzt in unseren Veranstaltungsempfehlungen. Das OKH, das offene Kulturhaus Vöcklabruck, lädt heute um 19 Uhr zu Sonja Pickard ein. Die Kabarettistin präsentiert ihr Programm Halbmensch. Das aktuelle Soloprogramm untersucht die feinen Risse im Selbstbild der Gegenwart. Zwischen Alltagsirrsinn und Selbstoptimierung stellt Pickard die zentrale Frage: Wie viel Mensch bleibt in einer Welt, die Effizienz zum Ideal erhebt? Humor, Analyse und Poesie greifen ineinander. Das Programm verknüpft persönliche und gesellschaftliche Perspektiven ohne moralische Zeigefinger, dafür mit subversivem Witz. Die Kabarettistin Sonja Pickard präsentiert ihr Programm Halbmensch, heute um 19 Uhr im OKH Vöcklabruck. Mehr Informationen dazu gibt es auf okh.or.at. Wir bleiben gleich im OKH Vöcklabruck. Da findet morgen von 17 bis 20 Uhr das Frauentreff Blühende Begegnung statt. Mehr dazu jetzt von Roja Sharifi.
4: Die internationale Frauenbegegnung Vöcklabruck lädt euch herzlich zum Frauentreffen ein. Gundia, eine kleine Auszeit von Alltag, und erlebe einen lebendigen, inspirierenden Abend. Am Freitag, 8. Mai 2026 von 17 bis 20 Uhr im OKH Vöcklabruck erwarten dich Begegnungen, Austausch und ein fröhliches Miteinander. Lerne Frauen aus aller Welt kennen, führe spannende Gespräche und hab Spaß bei internationaler Musik und Tanz. Bring gerne eine Kleinigkeit vor das Buffet mit. Komm vorbei und feiere mit uns. Kinder sind herzlich willkommen. Eine Betreuung wird vor Ort angeboten.
3: Das Atelier Seegrün in Gmunden präsentiert ab morgen die Ausstellung Seeside, Werke des österreichischen Malers Daniel Wimmer. Diesen Freitag und Samstag können BesucherInnen Daniel Wimmer beim Malen im Seegrün über die Schulter schauen. Der österreichische zeitgenössische Maler hat sich auf die Darstellung von Menschen spezialisiert. Bei seinen Gemälden Öl auf Leinwand verbindet er unterschiedliche Stile wie Impressionismus, figurative Kunst, Hyperrealismus und Expressionismus. Ein Kunstwerk entsteht. Morgen von 10 bis 18 Uhr und am Samstag von 10 bis 13 Uhr. Das an den beiden Tagen neu entstandene Gemälde wird Teil der Ausstellung sein, welche bis Ende Juni im Seegrün in Gmunden zu sehen ist. Mehr Informationen findet man auf seegrün.at. Und morgen um 20 Uhr ist es wieder soweit. Das Kunsthaus Deutschvilla in Strobel öffnet seine Pforten für die erste Ausstellung dieses Jahres. Der Titel: Hoffnung, Sehnsucht. Das Team der Deutschvilla hat sich auf die Suche nach der Sehnsucht gemacht. Im Heute und Gestern. Gibt es noch Sehnsucht in unserer westlichen Welt, die immer alles überall zur Verfügung hat? Gezeigt werden Beiträge von 18 KünstlerInnen zu Traumdestinationen Exodus, Wasser, Erlösung, Liebe und Geborgenheit. Und wie immer bei den Ausstellungseröffnungen in der Deutschvilla gibt es ein Eröffnungskonzert. Den Soundtrack zur Ausstellung spielen Wenger. Eine musikalische Reise vom Samba zum Jodler, von der Karibik zum Balkan mit Zwischenstopp im Salzburger Land. Hoffnung, Sehnsucht, die neue Ausstellung in der Deutschvilla in Strobel. Morgen ab 20 Uhr. Mehr Informationen findet man auf deutschvilla.at. Das war der Kalender für heute. Die Fortsetzung folgt morgen. Viele schöne Erlebnisse und eine gute Zeit mit dem Freien Radio Salzkammergut wünscht Bastian Mateka.
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0: Es ist Donnerstag, der 7. Mai. Willkommen beim FRS Guru-Kalender. Was es in der nächsten Zeit so alles zu erleben gibt, folgt jetzt in unseren Veranstaltungsempfehlungen. Das OKH, das offene Kulturhaus Vöcklabruck, lädt heute um 19 Uhr zu Sonja Pickard ein. Die Kabarettistin präsentiert ihr Programm Halbmensch. Das aktuelle Soloprogramm untersucht die feinen Risse im Selbstbild der Gegenwart. Zwischen Alltagsirrsinn und Selbstoptimierung stellt Pickard die zentrale Frage: Wie viel Mensch bleibt in einer Welt, die Effizienz zum Ideal erhebt? Humor, Analyse und Poesie greifen ineinander. Das Programm verknüpft persönliche und gesellschaftliche Perspektiven ohne moralische Zeigefinger, dafür mit subversivem Witz. Die Kabarettistin Sonja Pickard präsentiert ihr Programm Halbmensch, heute um 19 Uhr im OKH Vöcklabruck. Mehr Informationen dazu gibt es auf okh.or.at. Wir bleiben gleich im OKH Vöcklabruck. Da findet morgen von 17 bis 20 Uhr das Frauentreff Blühende Begegnung statt. Mehr dazu jetzt von Roja Sharifi.
3: Die internationale Frauenbegegnung Vöcklabruck lädt euch herzlich zum Frauentreffen ein. Gundia, eine kleine Auszeit von Alltag und erlebe einen lebendigen, inspirierenden Abend. Am Freitag, 8. Mai 2026 von 17 bis 20 Uhr im OKH Vöcklabruck erwarten dich Begegnungen, Austausch und ein fröhliches Miteinander. Lerne Frauen aus aller Welt kennen, führe spannende Gespräche und hab Spaß bei internationaler Musik und Tanz. Bring gerne eine Kleinigkeit vor das Buffet mit. Komm vorbei und feiere mit uns. Kinder sind herzlich willkommen. Eine Betreuung wird vor Ort angeboten.
0: Das Atelier Seegrün in Gmunden präsentiert ab morgen die Ausstellung Seeside, Werke des österreichischen Malers Daniel Wimmer. Diesen Freitag und Samstag können BesucherInnen Daniel Wimmer beim Malen im Seegrün über die Schulter schauen. Der österreichische zeitgenössische Maler hat sich auf die Darstellung von Menschen spezialisiert. Bei seinen Gemälden Öl auf Leinwand verbindet er unterschiedliche Stile wie Impressionismus, figurative Kunst, Hyperrealismus und Expressionismus. Ein Kunstwerk entsteht. Morgen von 10 bis 18 Uhr und am Samstag von 10 bis 13 Uhr. Das an den beiden Tagen neu entstandene Gemälde wird Teil der Ausstellung sein, welche bis Ende Juni im Seegrün in Gmunden zu sehen ist. Mehr Informationen findet man auf seegrün.at. Und morgen um 20 Uhr ist es wieder soweit. Das Kunsthaus Deutschwiller in Strobel öffnet seine Pforten für die erste Ausstellung dieses Jahres. Der Titel: Hoffnung, Sehnsucht. Das Team der Deutschwiller hat sich auf die Suche nach der Sehnsucht gemacht. Im Heute und Gestern. Gibt es noch Sehnsucht in unserer westlichen Welt, die immer alles überall zur Verfügung hat? Gezeigt werden Beiträge von 18 KünstlerInnen zu Traumdestinationen Exodus, Wasser, Erlösung, Liebe und Geborgenheit. Und wie immer bei den Ausstellungseröffnungen in der Deutschvilla gibt es ein Eröffnungskonzert. Den Soundtrack zur Ausstellung spielen Wenger. Eine musikalische Reise vom Samba zum Jodler, von der Karibik zum Balkan mit Zwischenstopp im Salzburger Land. Hoffnung, Sehnsucht, die neue Ausstellung in der Deutschvilla in Strobel. Morgen ab 20 Uhr. Mehr Informationen findet man auf deutschvilla.at. Das war der Kalender für heute. Die Fortsetzung folgt morgen. Viele schöne Erlebnisse und eine gute Zeit mit dem Freien Radio Salzkammergut wünscht Bastian Mateka.
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2: Es ist Donnerstag, der 7. Mai. Willkommen beim FRS Guru-Kalender. Was es in der nächsten Zeit so alles zu erleben gibt, folgt jetzt in unseren Veranstaltungsempfehlungen. Das OKH, das offene Kulturhaus Vöcklabruck, lädt heute um 19 Uhr zu Sonja Pickard ein. Die Kabarettistin präsentiert ihr Programm Halbmensch. Das aktuelle Soloprogramm untersucht die feinen Risse im Selbstbild der Gegenwart. Zwischen Alltagsirrsinn und Selbstoptimierung stellt Pickard die zentrale Frage: Wie viel Mensch bleibt in einer Welt, die Effizienz zum Ideal erhebt? Humor, Analyse und Poesie greifen ineinander. Das Programm verknüpft persönliche und gesellschaftliche Perspektiven ohne moralische Zeigefinger, dafür mit subversivem Witz. Die Kabarettistin Sonja Pickard präsentiert ihr Programm Halbmensch, heute um 19 Uhr im OKH Vöcklabruck. Mehr Informationen dazu gibt es auf okh.or.at. Wir bleiben gleich im OKH Vöcklabruck. Da findet morgen von 17 bis 20 Uhr das Frauentreff Blühende Begegnung statt. Mehr dazu jetzt von Roja Sharifi.
3: Die internationale Frauenbegegnung Vöcklabruck lädt euch herzlich zum Frauentreffen ein. Gönnt ihr eine kleine Auszeit von Alltag und erlebe einen lebendigen, inspirierenden Abend am Freitag, 8. Mai 2026 von 17 bis 20 Uhr im OKH Vöcklabruck. Erwarten dich Begegnungen, Austausch und ein fröhliches Miteinander. Lerne Frauen aus aller Welt kennen, führe spannende Gespräche und hab Spaß bei internationaler Musik und Tanz. Bring gerne eine Kleinigkeit vor das Buffet mit. Komm vorbei und feiere mit uns. Kinder sind herzlich willkommen. Eine Betreuung wird vor Ort angeboten.
2: Das Atelier Seegrün in Gmunden präsentiert ab morgen die Ausstellung Seeside, Werke des österreichischen Malers Daniel Wimmer. Diesen Freitag und Samstag können BesucherInnen Daniel Wimmer beim Malen im Seegrün über die Schulter schauen. Der österreichische zeitgenössische Maler hat sich auf die Darstellung von Menschen spezialisiert. Bei seinen Gemälden Öl auf Leinwand verbindet er unterschiedliche Stile wie Impressionismus, figurative Kunst, Hyperrealismus und Expressionismus. Ein Kunstwerk entsteht. Morgen von 10 bis 18 Uhr und am Samstag von 10 bis 13 Uhr. Das an den beiden Tagen neu entstandene Gemälde wird Teil der Ausstellung sein, welche bis Ende Juni im Seegrün in Gmunden zu sehen ist. Mehr Informationen findet man auf seegrün.at. Und morgen um 20 Uhr ist es wieder soweit. Das Kunsthaus Deutschwiller in Strobel öffnet seine Pforten für die erste Ausstellung.

0: Ausstellung dieses Jahres. Der Titel Hoffnung, Sehnsucht. Das Team der Deutschvilla hat sich auf die Suche nach der Sehnsucht gemacht, im Heute und Gestern. Gibt es noch Sehnsucht in unserer westlichen Welt, die immer alles überall zur Verfügung hat? Gezeigt werden Beiträge von 18 KünstlerInnen zu Traumdestinationen Exodus, Wasser, Erlösung, Liebe und Geborgenheit. Und wie immer bei den Ausstellungseröffnungen in der Deutschvilla gibt es ein Eröffnungskonzert. Den Soundtrack zur Ausstellung spielen Wenger. Eine musikalische Reise vom Samba zum Jodler, von der Karibik zum Balkan mit Zwischenstopp im Salzburger Land. Hoffnung, Sehnsucht, die neue Ausstellung in der Deutschvilla in Strobl. Morgen ab 20 Uhr. Mehr Informationen findet man auf deutschvilla.at. Das war der Kalender für heute. Die Fortsetzung folgt morgen. Viele schöne Erlebnisse und eine gute Zeit mit dem Freien Radio Salzkammergut wünscht Bastian Mateka.
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1: Zur Fortsetzung unseres Programms schalten wir nun ins Radionest Vöcklabruck.

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0: Hallo liebe Zuhörer, ihr fragt euch jetzt bestimmt, was jetzt passiert. Wir sind die 5a und 5b des OAGs von Vöcklabruck. Hier sprechen Luisa,
1: Emma
2: und Michi.
1: Und wir spielen jetzt eine halbe Stunde unsere Lieblingssongs. Ich habe bereits einen unserer Lieblingssongs gehört, das Lied Rock Me Amadeus von Falco.
2: Dieses Lied verbinden wir drei.

war immer mit unserer Wienwoche von der 4. Klasse. Jetzt geht's weiter mit dem Aircheck. Lasst euch überraschen.

0: Das war Umbrella von Rihanna und das Lied hat sich eine Klassenkollegin gewünscht. Wo jetzt du einen Umbrella brauchst, ist in die UK.
1: Da hat sie ja laut Gerüchte im Sommer eine Tour geplant. Allerdings ist da nichts fix und wie gesagt, sind es nur Gerüchte.
0: Na, wie cool. Vielleicht kann ich ja meine Eltern überreden, dass wir da mal hinfliegen.
1: Was auch cool ist, ist das nächste Lied und zwar Missing von Todd Terry. Aber dazu wird es dann nachher nur was, also mehr dazu hören.

0: Das war Missing von Todd Terry, gerade riesig auf TikTok.
1: Ja, weil der Song genau diesen Vibe hat, den gerade alle feiern. Bisschen 90er-Nostalgie, Digitalkameras, spontane Nächte in der Stadt und diese auf Social Media gezeigte Ästhetik. Klingt einfach wie ein Pinterest-Feed als Song und motiviert einen beim Laufen extrem.
0: Und wir machen direkt weiter mit neuer authentischer Musik hier beim Aircheck Jugendradio.

0: Boah, cooles Lied. Ich bin schon süchtig in Tanzstimmung.
1: Ja, voll. Aber irgendwo habe ich das schon mal gehört.
0: Ja, klar. Das war Tanzschein von Cosmo. Mit dem Lied tritt Österreich beim ESC an. Der findet heuer sogar in Wien statt.
1: Stimmt. Aber jetzt stellt sich nur noch die Frage, haben Sie schon einen Tanzschein?
0: Weil nothing else matters.

0: So, liebe Zuhörerinnen und Zuhörer, das Lied von eben war Nothing Else Matters von Metallica.
1: Wie entstand der Song eigentlich?
0: Nothing Else Matters war ursprünglich eine komplette Zufallskomposition. Anfang der 1990er Jahre, als Metallica wieder einmal auf Tour waren, telefonierte James Hetfield, der Frontmann von Metallica, einmal mit seiner damaligen Freundin. Während dieses Telefonats spielte er mit seiner Gitarre. Während er mit seiner Gitarre spielte und er mit seiner Freundin telefonierte, kam er auf eine Melodie. Diese Melodie entwickelte sich anschließend in Nothing Else Matters. Ursprünglich wollte er das Lied allerdings gar nicht der Band zeigen, geschweige denn davon irgendwo veröffentlichen.
1: Aber warum können wir es dann heute abspielen?
0: Damals war es dann so, der Drummer von Metallica, Lars Ulrich, ist über den Song quasi per Zufall gestolpert und hat sich dermaßen in den Song verliebt, dass er James Hetfield zur Aufnahme überredet hat.
1: Wow, danke an den Drummer Lars Ulrich für die Entdeckung dieses Meisterwerks. An alle Social-Media-Nutzer unter euch, den nächsten Song kennt ihr bestimmt.

0: Das war der Song Dracula von Tame Impala und Jenny und das aktuell der meistgehörte Song auf Spotify.
1: Und mit 26 Millionen Aufrufen auf YouTube hat der Remix auf fast allen Plattformen auf sich aufmerksam gemacht.
2: So, das war's auch schon wieder mit unserer heutigen Sendung. Ging irgendwie schneller vorbei als gedacht.
1: Absolut. Und bevor wir uns verabschieden, wollen wir uns noch ganz herzlich bei Frau Piermeier, unserer Lehrerin, und an Magdalena vom Freien Radio Salzkammergut für die Möglichkeit, live zu gehen, bedanken.
2: Da hast du recht. Und für euch da draußen gibt's jetzt zum Abschluss noch einen richtigen Klassiker von The Killers.
1: Hier ist Somebody Told Me. Danke fürs Einschalten und bis zum nächsten Mal.

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3: Es ist Donnerstag, der 7. Mai. Willkommen beim FRS Guru-Kalender. Was es in der nächsten Zeit so alles zu erleben gibt, folgt jetzt in unseren Veranstaltungsempfehlungen. Das OKH, das offene Kulturhaus Vöcklabruck, lädt heute um 19 Uhr zu Sonja Pickard ein. Die Kabarettistin präsentiert ihr Programm Halbmensch. Das aktuelle Soloprogramm untersucht die feinen Risse im Selbstbild der Gegenwart. Zwischen Alltagsirrsinn und Selbstoptimierung stellt Pickard die zentrale Frage: Wie viel Mensch bleibt in einer Welt, die Effizienz zum Ideal erhebt? Humor, Analyse und Poesie greifen ineinander. Das Programm verknüpft persönliche und gesellschaftliche Perspektiven ohne moralische Zeigefinger, dafür mit subversivem Witz. Die Kabarettistin Sonja Pickard präsentiert ihr Programm Halbmensch, heute um 19 Uhr im OKH Vöcklabruck. Mehr Informationen dazu gibt es auf okh.or.at. Wir bleiben gleich im OKH Vöcklabruck. Da findet morgen von 17 bis 20 Uhr das Frauentreff Blühende Begegnung statt. Mehr dazu jetzt von Roja Sharifi.
4: Die internationale Frauenbegegnung Vöcklabruck lädt euch herzlich zum Frauentreffen ein. Gundia, eine kleine Auszeit von Alltag und erlebe einen lebendigen, inspirierenden Abend. Am Freitag, 8. Mai 2026 von 17 bis 20 Uhr im OKH Vöcklabruck erwarten dich Begegnungen, Austausch und ein fröhliches Miteinander. Lerne Frauen aus aller Welt kennen, führe spannende Gespräche und hab Spaß bei internationaler Musik und Tanz. Bring gerne eine Kleinigkeit für das Buffet mit. Komm vorbei und feiere mit uns. Kinder sind herzlich willkommen. Eine Betreuung wird vor Ort angeboten.
3: Das Atelier Seegrün in Gmunden präsentiert ab morgen die Ausstellung Seeside, Werke des österreichischen Malers Daniel Wimmer. Diesen Freitag und Samstag können BesucherInnen Daniel Wimmer beim Malen im Seegrün über die Schulter schauen. Der österreichische zeitgenössische Maler hat sich auf die Darstellung von Menschen spezialisiert. Bei seinen Gemälden Öl auf Leinwand verbindet er unterschiedliche Stile wie Impressionismus, figurative Kunst, Hyperrealismus und Expressionismus. Ein Kunstwerk entsteht. Morgen von 10 bis 18 Uhr und am Samstag von 10 bis 13 Uhr. Das an den beiden Tagen neu entstandene Gemälde wird Teil der Ausstellung sein, welche bis Ende Juni im Seegrün in Gmunden zu sehen ist. Mehr Informationen findet man auf seegrün.at. Und morgen um 20 Uhr ist es wieder soweit. Das Kunsthaus Deutschvilla in Strobl öffnet seine Pforten für die erste Ausstellung dieses Jahres. Der Titel: Hoffnung, Sehnsucht. Das Team der Deutschvilla hat sich auf die Suche nach der Sehnsucht gemacht. Im Heute und Gestern. Gibt es noch Sehnsucht in unserer westlichen Welt, die immer alles überall zur Verfügung hat? Gezeigt werden Beiträge von 18 KünstlerInnen zu Traumdestinationen Exodus, Wasser, Erlösung, Liebe und Geborgenheit. Und wie immer bei den Ausstellungseröffnungen in der Deutschvilla gibt es ein Eröffnungskonzert. Den Soundtrack zur Ausstellung spielen Wenger. Eine musikalische Reise vom Samba zum Jodler, von der Karibik zum Balkan mit Zwischenstopp im Salzburger Land. Hoffnung, Sehnsucht, die neue Ausstellung in der Deutschvilla in Strobl. Morgen ab 20 Uhr Mehr Informationen findet man auf deutschwiller.at. Das war der Kalender für heute. Die Fortsetzung folgt morgen. Viele schöne Erlebnisse und eine gute Zeit mit dem Freien Radio Salzkammergut wünscht Bastian Mateka.
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0: Sehr geehrte Damen und Herren, herzlich willkommen bei The Sound of Track mit Bernhard Kreuzhuber. Filmmusik vom Feinsten, endlich wieder mal live hier aus dem Studio. Beginn vom Mai, 3. Mai, hier aus dem Freien Radio Salzkammergut Studio in Bad Ischl. Heute wieder einmal ganz spontan, aber vielleicht lassen wir ein bisschen Revue passieren lassen, oder wir lassen Revue passieren, um die Grammatik hier noch ein bisschen hochleben zu lassen, aber nach einer ganzen Wochenendstruktur von ja, Hochzeit und Geburtstag und Musik und Moderation, da ist es einfach Zeit, ein bisschen Revue passieren zu lassen. Und das Ganze mache ich nicht nur alleine, sondern auch die Jaminia ist hier mit im Studio. Und die war maßgeblich daran beteiligt mit Musik und alles dran, um ja, für viele unvergessliche Momente zu erleben. Herzlich willkommen.
1: Dankeschön, Bernd. Ich freue mich, hier zu sein.
0: Ja, und das heißt, spontan heißt so viel. Wir machen es wirklich ganz spontan, was gerade so passiert, und die neueste Filmmusik mitzunehmen. Und ich bin jetzt ein bisschen auf die Trailer-Versionen gestoßen, weil heutzutage ist der Trailer noch viel bombastischer. Und oft wird man ein bisschen in die Irre geführt, weil das Musikstück vom Trailer selber kommt im Film niemals vor. Ja, und deshalb haben wir auch angefangen mit Omega Point von Post-Aced Music. Habe jetzt extra noch recherchiert, war in verschiedenen Trailern, aber nicht so ganz namhaften Trailern, aber trotzdem epische Musik, so wie es sein soll. Und so episch war auch das Wochenende, voller Emotionen. Eigentlich nicht in alle Richtungen, sondern war eigentlich durchwegs positive Emotionen.
1: Ja, in diesem Zusammenhang muss man sagen, ist es ja ein freudiges Ereignis gewesen, sei es jetzt Hochzeit oder auch Geburtstag. Ist immer eine Freude zu sehen, wie die Menschen zusammenkommen, viele unbekannte Gesichter sich zum ersten Mal treffen und gemeinsam die feiern, die eben zur Hochzeit oder zum Geburtstag eingeladen haben. Wirklich herzliche, schöne Momente haben wir dieses Wochenende beobachten dürfen.
0: Ja, und es ging wirklich von Freitagmittag schon los, Details klären wir danach, aber es ist natürlich auch eine Filmmusiksendung, wo sie eben heute neue Musik, also neue, beziehungsweise für mich halt neue Musik, das Ganze bestreitet. Und ich höre doch wirklich viel Musik, weil oft kommt ja die Frage, aber hörst du das wirklich so ganz normal? Ja, in der Tat, sei es beim Autofahren auch sehr beliebt oder wenn man daheim einfach nur mal Ruhe braucht, das ist immer wieder passend, so viel Musik, und natürlich auch die epische Musik. Man muss wirklich mal auf der Straße fahren, auch wenn es nur 30 km/h sind, mit epischer Musik. Man kommt sich riesig und gewaltig vor.
1: Ganz ein anderes Gefühl, muss man da sagen.
0: Ja, und deswegen steigen wir gleich wieder ein. Aber das ist wirklich ein Film von Butterfly on a Wheel, Healing Montage oder Montage quasi. Das wird vielleicht morgen ein heilender Montag, wird vielleicht schwierig. Von Trevor Morris, und da hören wir einfach hinein. Und diese Stücke habe ich selber kaum noch gehört. Und das ist immer ein toller Moment, wenn man dann ganz live frische, für eine persönliche Filmmusik hinaus posaunt, und viele werden wahrscheinlich immer noch draußen sein und das warme Wetter genießen, und für alle, die draußen sind mit Musik, herzlich willkommen, und die drinnen sind ohne Musik, brauche ich nicht begrüßen, die hören sie nicht, aber für alle, egal ob zu viel Sonne, zu wenig, wir genießen Musik und schöne Geschichten vom Wochenende.
1: Lass es uns genießen und losstarten.

0: Healing Montage, so kurz war dieses Stück und so kurz wird auch ja, dieses Wochenende empfunden, wenn es doch geballt geht. Jetzt denken sich vielleicht die wirklich jetzt zuhören, naja, was heißt das jetzt, Geburtstag und Wochenende? Ja, das ist ein Auftrag gewesen und eben auch ein Freund, der 60 geworden ist und geheiratet hat und einfach alle seine Freunde und ja auch Kollegen allesamt einmal bei sich haben möchte. Und da ist halt wirklich ja nicht nur Bundesländer, sondern auch länderübergreifende Gäste gewesen.
1: Ja, und das Spannende war, dadurch, dass ja eben länderübergreifend waren, hatten wir ja viele verschiedene Dialekte zu hören. Und allein das hat schon viel Gesprächsgrundlage gegeben, dass man gemerkt hat, oh, schau, die sprechen dieses oder jenes anders aus. Zum Beispiel Christi beim Verabschieden war für mich sehr verwirrend zu hören. Was nicht, ist dir das aufgefallen?
0: Ich glaube, die Tiroler machen das.
1: Die Tiroler machen das. Also es war sehr spannend. Es haben wir gedacht, war, dass ich vielleicht verdammt kurz, aber nein, das haben dann mehrere sich dadurch verabschiedet mit einem Christi. Sehr spannend.
0: Ja, so muss man sich halt vorstellen, es war in der Steiermark, in der tiefen Weststeiermark, glaube ich, ist da noch. Für mich ist Weststeinmark irgendwie immer aus See, aber das ist es nicht, habe ich schon gelernt. Aber da sagt man Kernöl natürlich und die haben dieses Unterkiefer, wo man sagen muss, ja bitte, mal müssen wir in den Buschen schauen gehen. Und dann nachher moderiert gleich also für so ein Spiel ein Kärntner, der weiß ja dann nur Leierweingisel oder hier. Also muss ich wirklich konzentrieren und dann kamen die von Liechtenstein und die kann ich jetzt nicht nachahmen, weil das ist schon vorarlbergerisch irgendwo, die war schon nur ein gewissen weitere Herren. Dann haben wir okay, das ist echt fordernd.
1: Ja.
0: Und da kommt man sich aus Gäuser, aus Salzkammergürtel dann irgendwie fast ein bisschen gepflegt vor.
1: Ja, mit unserem Husig und Geschmor sind wir trotzdem auch aufgefallen, gell, in einer gewissen Hinsicht als positiv empfunden worden. War für mich auf jeden Fall sehr spannend zu hören, zu beobachten. Und kurz einmal habe ich sogar, wie wir im Restaurant waren, die Bestellung nicht verstanden, die gekommen ist, weil es so anders geklungen hat, als das, was wir gewöhnlich hier in unserem Zuhause in Bad Gäuser und Bad Ischl so hören.
0: Da merkt man wieder, wie klein ja eigentlich unser Land ist, Österreich, und doch wie groß und vielseitig das Ganze dann auch wieder ist. Also immer wieder spannend und somit ist es umso spannender, dass man jetzt ja sagt, ja wo ist denn, also Bad Gäusern kennen viele, weil doch sehr viele sportlich sind, aber durch das, dass es ja Mitte von Österreich ist, ist man irgendwie ich war da immer als Moderator, habe ich fungiert und da war das irgendwie dann, dieser Mittelpunkt hat alles irgendwo vereint und überall war man so der neutrale Anlaufpunkt.
1: Korrekt.
0: Sehr gut gesetzt. Da passt jetzt ganz gut Space von French Fuse. Das ist ja French Fuse, macht ja bestehende Musik oft sehr anders, sehr oft in lustiger, humorvoller Weise. Aber da haben sie jetzt auch von Interstellar was genommen. Aber Space passt ja ganz gut für ja,
1: Raum schaffen.
0: Raum schaffen und eben auch, dass der ganze Raum, also dieses Universum war ja diesmal zentralisiert in der Weststeiermark, aber von alles und überall sind die, ja nicht Aliens, klingt jetzt ein bisschen zu viel, aber die, überall sind sie hergekommen,
1: die ganzen Individuen.
0: Individuen und Trabanten.
1: Genau.
0: Space French Fuse.

0: Space French Fuse mit Interstellar Bewanderung. Habe natürlich gehört zur zeitgenössischen Filmmusik einfach dazu. Und habe auch gemerkt beim Hans Zimmer Interstellar Konzert, also das ist schon, wenn es dann wirklich losgeht, sei es jetzt auch von Inception, also da sind die Leute dann schon sehr gespannt, auch wo man sich dachte, okay, wer geht extra in ein Filmmusikkonzert, und sind es trotzdem voll ausverkauft. Mhm. Man merkt ein bisschen zu viel geredet vielleicht hier das ganze Wochenende.
1: Und was bei diesem Lied besonders schön ist, was ich noch gern anmerken möchte, ist dieses Spiel in den hohen Tönen des Klaviers. Da muss ich immer an Felder oder an Blumen denken. Das passt ja jetzt so wunderschön. Wir sind ja durch viele verschiedene Landschaften jetzt durchgefahren und haben die blühenden Bäume und dieses helle grüne Lindgrün von den Blättern bestaunen dürfen. Und das passt einfach so perfekt vom Feeling her, wenn man da so durchschaut und sich ein bisschen in die Landschaft hineingleiten lässt, emotional. Da erinnert mich diese Melodie ein bisschen dran.
0: Ja, es ist einfach dieser Space und irgendwie ist Weltraum immer mit Reisen hat das irgendwie zu tun. Ich meine, noch nicht, wir befinden uns zwar im Weltraum, aber irgendwie jeder Film, da geht es irgendwo um Raketen und Raumschiffe, die irgendwo hinfliegen.
1: Aus leiten. Der Erde hinaus
0: eigentlich. Ja, oder die Interstellar einfach von Planeten zu Planeten. Also selten, dass es, glaube ich, einen Film gibt, was nur an einem Ort stattfindet dann. Es gibt so den Film Moon, gibt es, da ist er immer am Mond stationiert, mit so Klonen sowas. Mhm. Ruhig gespoilert. Naja, jedenfalls. Auf jeden Fall auch immer spannend, dass es mit Reisen zu tun hat, der Space. Ja, wie wir schon angekündigt haben, es war eine gesamtgroße Veranstaltung. Und wir haben selber gesagt, jetzt beim Zurückfahren sind wir doch 2,5 Stunden im Auto Revue passieren lassen. Und es ist schon spannend, wie man dann plötzlich voll mittendrin ist. Und auch wenn man Leute nicht kennt. Und das erste Tag war eben die Hochzeit von einem, ja, nicht mehr ganz so jungen Brautpaar. Aber
1: finde ich auch schön, sich nach über 20 Jahren trotzdem das Ja-Wort zu geben. Ist auf jeden Fall eine ganz besondere Verbindung, empfinde ich, und irgendwie noch reichhaltiger und verwurzelter, eine Hochzeit mit so viel Vergangenheit, gemeinsamer Vergangenheit zu erleben, weil ja da auch die gemeinsamen Freunde schon da sind und man merkt so richtig diese Verbindung zwischen den verschiedenen Gästen, die da sind, mit dem Brautpaar.
0: Und dann kommt man da aus, ja, zwar größerer da hinein in diesen nicht klaren, weil aber dann plötzlich ist man mittendrin und man wird gleich aufgenommen. Und das war eben immer spannender, warum jetzt gleich die Überleitung machen, eben zur Musik, jetzt bedingte Filmmusik. Aber wenn schon mal der Wunsch wieder aus der Steiermark kommt, aber diesmal aus dem steirischen Salzkammergut. Also da merkt man echt, ich sage, okay, Badersee, Steiermark, aber jetzt zum Beispiel Steint oder Graz oder Judenburg oder Hartberg, da merkt man erst, wie groß die Steiermark ist. Und so wie heute halt eigentlich auch, ja, Gößen und so weiter nicht wirklich zu Oberösterreich gehört, gehört irgendwie Badersee nicht so wirklich zur Steiermark. Das ist immer so, ja, keine Aussee, okay, ja, ja, gut, gehört auch zur Steiermark. Also echt interessant. Und wo nachher dann der Landeshauptmann auch noch von der Steiermark dabei war, also das werden wir dann nachher dann noch erklären, was da genau passiert ist. Aber jedenfalls hat auch der Bräutigam immer wieder mal zu seiner, ja, Neofrau Maus gesagt, und das passte dann jetzt perfekt zusammen mit dem Wunsch
1: vom Walter, den wir auf diesem Wege auch ganz herzlich grüßen. Wir freuen uns riesig, dass er uns zuhört, und weil wir ja gerade über Aussee gesprochen haben, wie man das gefühlt hätte.
0: Und jetzt vielleicht ein bisschen, ja, ich will nicht sagen hart, aber doch, es war ja sehr lustig, das Wochenende, das passt es ganz gut. Das Lied haben wir nicht gespielt, aber dann hat er mir gesagt, ja, hallo kleine Maus. Und wer kennt das nicht? Bierzelt-Klassiker schlechthin, also 2025 war das der absolute Renner, und ich glaube, das bleibt so bei den Bierzelter. Ja, und es ist bald wieder Bierzelt-Saison im Mai, also passt das auf jeden Fall sehr gut. Liebe Grüße noch aus See oder wo immer, dass du gerade bist, Walter.
1: Liebe Grüße.

0: Ja, da ist die Filmmusik gleich mal ein bisschen anders, nicht ganz so mystisch wie Space, aber trotzdem, ja, da spürt ihr den Staub von Sackschwarten in meinem Mund, Winkel und überall, wo man halt Sackschwarten haben kann.
1: Aber es ist auf jeden Fall sehr fröhlich, würde ich sagen, oder? Gleich mal ein bisschen mitwippen, da kann man sich gleich vorstellen, wie alle lachen und sich freuen. Ist ja auch ein sehr schönes Gefühl, was man auch in der Filmmusik oft vermittelt bekommt.
0: Das stimmt. Und heutzutage wird ja alles irgendwo gefilmt mit Handys und deswegen gilt es ja fast schon als Filmmusik, weil, wie gesagt, beim Bierzelt sind auch viele Handys gezückt und da wird auch viel getanzt. Und getanzt ist ja am Wochenende auch viel geworden.
1: Und tatsächlich.
0: Speziell wie du als DJin funktioniert hast, war das einfach dann eine Freude, wenn man gesehen hat, rechts die Tanzfläche voll und dann schaut man links, DJin ist glücklich. Also das war zumindest rein objektiv betrachtet einmal sehr schön anzuschauen.
1: Ja, es hat richtig Spaß gemacht. Die bei der Feier anwesend waren, die haben fast alle den gleichen Geschmack gehabt. Jetzt hat es da alles durchwegs gegeben von 50s, 60s, 70s und 80s Songs. Und bei allen haben sie mitsingen können, überall haben sie mitgeshakt. Die größten Hits natürlich YMCA. Ganz toll zu beobachten, wie alle mitgetanzt haben oder Macarena. Also es war ein tolles Erlebnis, diese Emotionen auch mit der Musik noch zu verstärken und gemeinsam zu erleben.
0: Ja, und somit ist natürlich Musik allgegenwärtig, ob es jetzt dann beim Einzug ist, das könnte man dann auch noch spielen. Das war ihm ganz wichtig, eben den Bräutigam Enten am Mountain High.
1: Und es ist wirklich ein tolles Lied. Wir haben drei verschiedene Versionen dieses Wochenende gehört.
0: Das stimmt. Und überhaupt haben sie ja getraut, ganz in der Früh am Berg bei minus 4 Grad, das haben sie ein bisschen unterschätzt,
1: ja.
0: Und sind dann direkt vom Berg mit so Trittrollern heruntergefahren. Deswegen hat das alles sehr gut zusammengepasst.
1: So ist es.
0: Ja, nächster Song kam wieder bei den Trailer. Also es kommt noch irgendwas für die Oberkreine, aber ansonsten wäre das soweit wieder ganz gut, wenn es wieder passt. Destiny of the Chosen. Vielleicht kann man es ummünzen. Ja, Schicksal der.
1: Das Schicksal des Auserwählten.
0: Ja, es könnte jetzt eben die Braut sein oder der Bräutigam.
1: Hoffentlich ein schönes, positiv gestimmtes Schicksal.
0: Ja, wenn wir jetzt gerade in der Philosophie sind, Schicksal klingt wirklich immer ein bisschen negativ.
1: Ja, meistens wird es ja auch in einem negativen Kontext verwendet. Eher mehr so, das ist demjenigen so und so passiert. Ja, muss Schicksal gewesen sein, wenn man dem nicht auskommt. Aber vielleicht kann man es auch positiv sehen, dass das, was sich zusammengebraut hat, das ist der Weg ist, wo man eigentlich hin soll, in die Richtung, wo man sich hin entwickeln soll. Und das, was einem am meisten zum Größerwerden und aus den eigenen Barrieren hinauswachsend ermutigt.
0: Das war wild poetisch.
1: Weil wir schon bei Poesie sind.
0: Ja, da geht es wirklich gut hin. Ich habe es nur gesagt, vielleicht kommt vor Schicksal, weil es ein schicker Saal war. Es war nämlich auch ein schicker Saal.
1: Aber das haben wir wieder beim Raum.
0: Beim Raum, ja, aber ich glaube, wir nehmen deine Vision. Destiny of the Chosen Trailerheads, da steckt sogar schon drinnen, dass der Interpret wirklich, die produzieren Trailer und die machen es ja selber und es gibt ja mittlerweile auch von Two Steps from Hell eigene Konzerte, wo die eigentlich selten in so ganze Blockbuster wie Hollywood drinnen sind, aber einfach nur epische Musik.
1: Mhm.
0: Und speziell in der Gaming-Szene ist ja auch sehr viel epische Musik immer wieder mit dabei.
1: Da, wo wieder viel Emotion dabei ist.
0: Genau, was man selber auch noch steuert. Aber jetzt geht's hinein in Destiny of the Chosen.

0: Wie viel Epic vertragt der Alltag?
1: Also ich kann mir das nur vorstellen, wenn du irgendwo mit dem Auto unterwegs bist. Du hast einmal eine ganz tolle Szene erzählt, oder? Von der Rettung aus. Durch den Nebel hindurchfahrend in der Dunkelheit. Da ist sicher ein steiles Gefühl entstanden.
0: Ja, es war jetzt kein Einsatz oder sowas, aber trotzdem ist das im Nachtdienst, wenn man dann durch einen Tunnel fährt und dann ist dieser Nebel, was quasi in den Tunnel hineinzieht und dann plötzlich ist es wieder klar. Also das sind schon spannende Geschichten.
1: Ja, da fühlt man sich dann gleich mal wie Batman, oder?
0: Oder so, ja. Umgekehrt ist es ja auch so, wenn man jetzt im Tunnel ist, speziell in Hallstatt ist das so, und dann kommt

0: vertonen. Also natürlich jetzt, wenn man jetzt ganz hart sagt, da mal Rockmusik und da klassische oder eben Filmmusik oder Volksmusik, das wird ja dann ganz anders. Und speziell, wenn man zum Beispiel jetzt von der Couch sich bewegt und holt sich jetzt irgendwie aus dem Kühlschrank ein Getränk, wenn man da jetzt dann in Zeitlupe quasi geht und macht es dann auf, da merkt man schon, wie episch das sein könnte.
1: Und hast du gewusst, vielleicht ein bisschen off-topic, aber einen kleinen Exkurs, Bewegungen, die man langsam macht, wo man sie mehr hineinfühlen muss in die Bewegung, ja, wo man selbst da viel mehr achtsam sein muss, helfen dem Nervensystem, sich zu beruhigen, und sie geben das Gefühl von Sicherheit. Das heißt, wenn man mal so eine Beruhigungsübung machen möchte, ein Lied, das einem vielleicht ein episches Gefühl gibt, in Slow-Mo durch die Wohnung zu gehen, und garantiert, das Nervensystem wird positiv darauf reagieren.
0: Auch spannend. Und das natürlich in Kombination. Aber man merkt eher oft, wenn es zu hastig ist, übersieht man sie. Ja. Wie zum Beispiel, jetzt zurück zum Hochzeitsthema, da ist der mit dem Roller so schnell reingekommen, ja, dass die Musik schon gar nicht mehr gegriffen hat. Also da muss man natürlich als Zeremonienmeister, denkt man sich, okay, mit Blickkontakt jetzt wieder langsam hereinfahren. Aber er wollte einfach, glaube ich, ganz schnell bei seinen Gästen sein.
1: Ja, das sind halt auch Sportler gewesen, gell? Die haben da auch ein bisschen ein anderes Gefühl wahrscheinlich für Geschwindigkeit. Und vielleicht haben sie es selbst als Slow-Mo empfunden. Wer weiß, alles ist relativ.
0: Ja, sicher. Was für ein Spider-Man zum Beispiel dann Slow-Mo wäre, ist ja dann, glaube ich, weiß nicht, wie viel Geschwindigkeit, wie eine Spinne halt ist.
1: Eine Spinne, wow, das ist mal eine Frage. Das könnte man recherchieren. Bis zum nächsten Lied können wir dann mehr darüber erzählen.
0: Ja, genau, wie Katzen auch eine viel stärkere Reaktionszeit haben zum Beispiel.
1: Die sind ja toll, die können ja den Schlangen ausweichen, die sind ja schneller, wie eine Schlange angreift. Ist ja auch bewundernswert. Das werden wir noch recherchieren und dann den Zuhörern auch erzählen, was wir da herausgefunden haben.
0: Und in dieser Zeit hören wir Imperium von Ryan Talbot. Auch das ist wieder ein Trailer, ich habe extra geschaut. Wird jetzt ein bisschen wilder, aber es passt ja auch ganz gut mit, ja, Violinen ist immer was Tolles, also mir gefällt es sehr gut. Und vielleicht ein bisschen ein grober Vivaldi.
1: Spannend, du machst mich neugierig, lass hören.

0: Der grobe, schnelle Vivaldi, wobei Vivaldi immer auch schon sehr schnell war, Imperium von Ryan Talbert. Ja, also ganz so stressig war es jetzt nie, wobei dieses durchgetaktete Fest jetzt über 3 Tage natürlich auch einen gewissen Schlafentzug hervorgebracht hat und manchmal wirklich dann genau schauen müssen auf die Uhr und Zeit, damit wirklich die ganze Meute beieinander hat, wobei natürlich im Vorfeld schon angekündigt worden ist, es gibt einen Zeitplan, also jeder hat schon ungefähr gewusst, wie es das so ausschaut. Und trotzdem war es jetzt nie eine stressige Geschichte, was irgendwo da funktioniert hat.
1: Ja, und was Geschwindigkeit betrifft, haben wir jetzt selbstverständlich auch nachgeforscht. Und es sind beeindruckende Zahlen, die wir da gefunden haben. Also Katzen haben eine Reaktionszeit, die bis zu 10-mal schneller ist als die des Menschen, also 20 bis 70 Millisekunden. Sie haben ein sehr hochentwickeltes Nervensystem, das für die Jagd ausgelegt ist. Menschen haben ungefähr 300 Millisekunden visuell an Reaktionszeit und 150 bis 200 Millisekunden auditiv. Also das Hören geht etwas schneller als das Sehen bei uns. Und die Spinnen haben 10 bis 50 Millisekunden bei vibrationsbasierten Reizen. Die spüren das über die Netzvibrationen und können da total schnell reagieren. Das heißt, wenn wir einmal zum Beispiel kurz auf eine Herdplatte greifen würden, dann reagiert der Mensch auf den Reiz 0,2 bis 0,3 Sekunden schnell. Das heißt, wir zucken dann mit der Hand weg. In dieser Zeit hat eine Katze oft schon mehrere Bewegungen ausgeführt, da wo wir erst wegzucken. Und eine Spinne kann praktisch sofort zuschnappen, sobald der Reiz stattfindet. Also um einiges schneller, kann vielleicht auch eine schöne Darstellung von der Musik sein, kann man sagen. Je schneller, desto hochempfindlicher können wir das wahrnehmen.
0: Dankeschön dafür für diese wirklich wertvolle Information. Merkt man jetzt, wie langsam das wird dann trotzdem wieder sein. Aber ich glaube, Reaktion kann man auch trainieren, oder?
1: Ja, das kann man trainieren, die Nervenreflexe wahrzunehmen. Sind wir wieder bei der Achtsamkeit. Wenn man sehr langsam übt, dann kann man auch sehr schnell wahrnehmen, was sich im Körper auch bewegt, was stattfindet. Irgendwie paradox, findest du nicht? Also grundsätzlich, je langsamer, je bedächtiger, je achtsamer, je bewusster wir etwas wahrnehmen, desto schneller kann es unser Gehirn verarbeiten.
0: Ja. Klingt ja am Anfang gar nicht so logisch, aber wenn man darüber nachdenkt, dann stimmt, dann ist da wirklich was dahinter.
1: Richtig. Und je mehr, je schneller sich das Außen bewegt, desto schwerer tut sich das Gehirn, das einzuordnen und zu bewerten, zu sagen, gut, schlecht, gefährlich, ungefährlich, wichtig, unwichtig.
0: Und das passt ja auch dann zum Menschen für Sportler, wo es um Startsignal geht. Und das würde dann in 20 Minuten in Miami sein, wo die Formel-1-Fahrer losstarten.
1: Oh.
0: Und das heißt, die haben ja auch die Ampeln, bis sie ausgehen. Und das ist ja immer ein eigenes Intervall. Das ist ja nicht jetzt mal gleiches Startintervall. Das heißt, die müssen auch genau achten, wenn die Lichter ausgehen. Was ja natürlich auch ein bisschen gemein ist, weil Lichter ausgehen, kommt man sagen, wenn irgendwo eine lange Latenzzeit hat, quasi, wo die Lichter sich länger einprägen, so ähnlich wie in der Nacht, dann braucht diese Zeit wirklich zu sagen, wann ist es wirklich aus.
1: Ja, es ist spannend eigentlich, dieses System. Tät mich interessieren, woher das gekommen ist und wie lange das schon besteht, dass die Lichter sich nicht einschalten, um zu starten, sondern ausschalten, um zu starten.
0: Ja, bei der normalen Ampel ist es so, dass das Grün dann kommt quasi. Aber die Formel 1 hat ja gar kein Grün, die haben nur Rot sind aus.
1: Ja, nochmal verwirrend. Warum Rot? Ja,
0: so viele Fragen.
1: Kommen wieder mit der Sendezeit überhaupt aus?
0: Das ist sowieso nicht. Und die Bedächtigkeit, da bleiben wir glaube ich bei den Tieren. Der Weiße Wal, auch ein schönes Filmmusikstück. Der Weiße Wal, ist wäre jetzt interessant, aber Wal, obwohl, wenn der jetzt so eine Reaktionszeit hätte wie eine Katze, dann muss der richtig große Reizleitungen haben, weil das so ein Riesentier ist und im Wasser, da kann man nicht so schnell manövrieren. Wobei es ja Fische gibt, die ganz schnell sind.
1: Richtig, aber das sind auch eher, ja, obwohl große Fische sind auch reaktionsschnell. Da würde man jetzt etwas Falsches sagen, wenn man sagt, nur kleine Tiere sind schnell. Müssen wir schon wieder recherchieren.
0: Ja, also das sein. Wir sind dankbar gegenüber dem Internet, weil früher war das wahrscheinlich, ja, hätten wir auf nächstes Monat dann verweisen müssen.
1: Richtig.
0: The White Whale.

0: Oh, was für ein wunderbares Lied. Und vielleicht noch, um abzuschließen, welche Reaktionszeiten Tiere haben. Der Beluga-Wal, also der weiße Wal, der ist schneller als der Mensch. Auch schneller, 100 bis 200 Millisekunden in seiner Reaktion, wobei er hier schon intelligent gesteuert wird. Also er reagiert situationsabhängig statt rein reflexiv, wie es bei Katzen oder Spinnen ist. Und der Mensch ist einfach deutlich langsamer, weil eine bewusste Verarbeitung stattfindet. Und um die Frage der Formel 1 auch zu beantworten, warum sind die Lichter rot? Weil Rot psychologisch am stärksten verankert ist und am schnellsten erkannt wird. Es wird auch ausgeschaltet statt eingeschaltet, weil das Ausschalten eine Reaktion erfordert von den Fahrern. Das heißt, da findet eine zufällige Verzögerung statt von 0,2 bis 0,3 Sekunden. Und deshalb.
1: Bis drei Sekunden.
0: Und deshalb können sich die Fahrer da diesen Rhythmus nicht einprägen, sondern müssen tatsächlich in Echtzeit reagieren, was ja wieder die Qualität des Fahrers zum Ausdruck bringt. Also sehr spannend. Sie trainieren das Ganze mit Lichtreaktionstrainings, mit Augen- und Wahrnehmungstrainings. Also sie verfolgen zum Beispiel mehrere bewegte Objekte gleichzeitig, um ein peripheres Sehen zu trainieren und den Fokuswechsel zu trainieren. Und sie machen auch Neuro- und kognitive Reaktionsübungen, also Kombination aus Denken, Reagieren, Training gegen Fehlstarts und Entscheidungen unter Zeitdruck und trainieren so in Richtung Entscheidungsfähigkeit zwischen 200 bis 300 Millisekunden. Das ist so der Bereich von menschlicher Spitzenreaktion unter Druck. Also sehr spannend, das Thema.
1: Wirklich sehr spannend. Und dann merkt man, okay, der Mensch lässt sich trainieren, aber alles dann doch nicht, weil die starten ja echt schon lang so. Mhm. Und dass man es trotzdem nicht ganz, ja, zelebrieren kann oder zumindest wirklich so ganz hart eintrainieren.
0: Das ist so eine Kleinigkeit, die bemerkt man gar nicht beim Zusehen, oder? Was da schon alles dazugehört.
1: Ja, gut, das irgendwie schon, weil manchmal ist dann einer der längsten quasi, wenn man richtig zuschaut und sie fahren nicht und sie fahren nicht. Und es gibt ja immer wieder Frühstarts, die so marginal sind, aber natürlich mit was nicht wie vielen Sensoren, ist natürlich ganz gemein und da kann der Mensch kaum jetzt die Maschinen überlisten. Und das ist natürlich ganz Gefahr, weil Frühstart kostet dann 10 Sekunden Zeit, deswegen sind die Leute ein bisschen konservativer, aber wer es natürlich dann riskiert, ist wieder was anderes. Und beim Go-Kart-Fahren ist es ja ähnlich, weil da haben wir jetzt doch ein paar Rennen gehabt beim Go-Kart-Fahren, da gingen auch die Lichter aus. Aber erst war diese Ampelanlage kaputt und da haben sie mit der Fahne das Ganze gemacht. Die war ein bisschen einfacher, weil du natürlich, da ist eine Fahne oben gewesen und wenn der die Fahne runterschwenkt, dann war der Start. Was natürlich leichter ist, weil du siehst ja, sobald er quasi seine Muskeln anspannt und sie die Hand nach unten bewegt, merkst du schon, bis sie den Bewegungsablauf bis wirklich los ist. Also wahrscheinlich ganz fein zu sagen, ob wir einen Frühstück gemacht oder nicht, sei dahingestellt, aber ich wurde nicht bestraft. Ja, es geht schon in die Zielgerade, das heißt ja, um so Details müssen wir gar nicht nennen, jedenfalls ein buntes Wochenende mit eben Geburtstag von Runden und auch Hochzeiten und jetzt auch mit Reaktionszeiten, was natürlich schon auch war, gewisse Leute haben auf jeden Fall die Reaktionszeit akut nachgelassen, speziell umso später der Abend wurde, wird vielleicht an andere Substanzen gelegen sein.
0: Nicht nur Substanzen, es kann auch sein, es ist doch ein anstrengendes Wochenende gewesen, gell? Sie haben sich viel bewegt, sie haben Radeltouren gemacht, also es war ein sehr durchdachtes Wochenende. Und was auch spannend ist, die Reaktionszeit wird verlängert durch Schlafentzug. Also ist auch durchaus gefährlich, nicht ausreichend für sich zu sorgen und genug zu schlafen.
1: Deshalb gehen wir heute früh ins Bett.
0: Heute gehen wir früh ins Bett.
1: Sagten sie. Becoming a human, was ja wieder ganz gut passt. Ja, wir sind ja schon human, aber natürlich in Zeiten von KI und du hast einen neuen Namen bekommen. Du bist die KI, aber nicht die künstliche, sondern die kreative Intelligenz.
0: Ich bin die kreative Intelligenz aus einer Unterhaltung heraus, wo der Herr sagte, ja, Musik mischen tut ja sowieso die KI. Ich habe gesagt, die KI ist einfach eine große Bibliothek, mit dem der Mensch zu umgehen, zu lernen hat. Und wenn er nicht damit umgehen kann, dann wird auch die KI nichts Korrektes herausgeben. Dann hat er gesagt, na gut, du bist trotzdem die KI. Dann habe ich etwas verwundert in seine Augen geblickt, so denkend, hat er das jetzt nicht verstanden? Oder? Und dann sagt er, du bist die kreative Intelligenz. Sage ich, ja, das bin ich tatsächlich.

0: Was für eine wunderschöne Musik, die wir hier auch wieder hören durften. Wir haben uns ja jetzt gerade darüber unterhalten, wie bewegend die Musik sich auf uns auswirkt. Was sagst du, Bernhard?
1: Ja, es bewirkt sehr viel, auch speziell natürlich, wie oft schon gesagt, wir bestehen doch zu einem sehr großen Prozentanteil an Wasser. Und Wasser und, ja, nehmen jetzt den Bass her, man merkt ja, oder generell Musik, wie sie das in Bewegung geht. Und das beste Beispiel ist, wenn man einen Subwoofer zu Hause hat, man steht ein kleines Schälchen hin, am besten vielleicht sogar Metall, auf ein Geschirrtuch und dann macht man diese Frequenzen durch, gibt es im Internet verschiedene Hertz und die ändern sich wirklich von Hertz zu Hertz, sprich jetzt 1000 Ohm an den Festnageln, 110 Hertz sind lauter Kreise und plötzlich bei 115 Hertz sind es lauter Karos. Oder eben plötzlich ist in der Mitte ein kleiner Kreis und der andere groß. Also wirklich faszinierend, wie sich das ändert. Mit Hörschutz ist ganz gut, weil es doch sehr laut ist. Aber das hat man wirklich, habe ich im Internet gesehen. Und das war echt toll. Und dann, okay, wenn dieser Bass sich da schon so auswirkt, nur bei so einem Experiment, wie wird das dann sein, wenn man eben ständig damit beschallt wird, beziehungsweise eben ganz laut Musik hört und die vielleicht eben auf der negativen Art und Weise, das macht auf jeden Fall was aus. Und es, genau das Beispiel haben sie, um die Tiere zurückkommen, haben sie ja schon Kühe beschallt mit Mozart zum Beispiel, die haben mehr Milch gegeben als mit Rockmusik.
0: Ja, so ist es. Also unser Körper, das Wasser in unserem Körper kommt einfach in Bewegung durch diese Herzfrequenzen der Musik. Und das darf man nicht unterschätzen oder wir dürfen es zu unserem Nutzen verwenden und uns auch dafür einstimmen in verschiedene Gefühlslagen. Also man kann die Musik zu etwas sehr Heilsamen und Positiven verwenden, egal ob man jetzt vielleicht seine Reaktionszeit etwas schneller machen möchte und man Musik hört, die einem einfach wacher macht, wo man das Gefühl hat, man fühlt sich frischer oder man möchte sich entspannen und zur Ruhe kommen. Je nachdem, wie man sich fühlen möchte, kann man ja auch die Musik dazu verwenden, so wie wir es eben auch bei der Hochzeit gesehen haben, beim Tanzen und beim Vorspielen von der Menge, wo wir gesehen haben, okay, es macht einfach was aus, welches Gefühl man gerade vermitteln möchte und das wirkt sich aufs gesamte System bis zur einzelnen Zelle aus.
1: Und diese Zellen, diese Systeme haben wir maßgeblich eben als DJ und Moderator und eben auch mit vielen Gesprächen ja, so sowas gemacht, wo auf jeden Fall viele Leute auch da gesprochen haben und dieses wohlige Sein, Musik gehört einfach zu unserem Alltag dazu. Wichtig ist aber auch die Ruhe wieder genießen, damit man die Musik viel mehr wertschätzen kann. Also nach diesen Abenden haben wir nicht wirklich Musik gebraucht, aber dann einmal ein bisschen erschöpft.
0: Genau, ein bisschen Ruhe und einfach ein bloßes Sein, ganz angenehm.
1: Die letzten Minuten von der Sendung sind angebrochen und es sind noch Wünsche jetzt reingekommen. Mit Vivaldi kann es jetzt nicht mehr ganz realisieren, weil es ist schon eingetaktet. Im Hintergrund hören wir nämlich schon Cloud Atlas Finale und da sind ganz viele verschiedene Geschichten ineinander verwebt, auch verschiedene Epochen zum Teil und Jahrzehnte oder Jahrhunderte sogar. Und somit sage ich herzlichen Dank, Jamina, für die Unterstützung für diese Spontansendung voller Philosophie, Natur, Biologie und Autorennen.
0: Und Autorennen. Es war mir eine riesige Freude. Den Wunsch, den heben wir uns einfach für die nächste Sendung auf, im ersten Sonntag des Monats Juni, schon ankommend in den Sommer. Und ich freue mich auch, dass ich mitgestalten durfte und einfach mal über unsere Gedankenwelt mehr erzählen durften.
1: Somit, Dankeschön fürs Dabeisein.
0: Danke.
1: Jeden ersten Sonntag im Monat um 18 Uhr The Sound of Track mit Bernhard Kreuzhuber oder eben heute mit
0: Jaminia.
1: Dankeschön, schönen Abend, schönen Mai und bis zum nächsten Monat.
0: Bis zum nächsten Mal.

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3: Es ist Donnerstag, der 7. Mai. Willkommen beim FRS Kulturkalender. Was es in der nächsten Zeit so alles zu erleben gibt, folgt jetzt in unseren Veranstaltungsempfehlungen. Das OKH, das offene Kulturhaus Vöcklabruck, lädt heute um 19 Uhr zu Sonja Pickard ein. Die Kabarettistin präsentiert ihr Programm Halbmensch. Das aktuelle Soloprogramm untersucht die feinen Risse im Selbstbild der Gegenwart. Zwischen Alltagsirrsinn und Selbstoptimierung stellt Pickard die zentrale Frage: Wie viel Mensch bleibt in einer Welt, die Effizienz zum Ideal erhebt? Humor, Analyse und Poesie greifen ineinander. Das Programm verknüpft persönliche und gesellschaftliche Perspektiven ohne moralische Zeigefinger, dafür mit subversivem Witz. Die Kabarettistin Sonja Pickard präsentiert ihr Programm Halbmensch, heute um 19 Uhr im OKH Vöcklabruck. Mehr Informationen dazu gibt es auf okh.or.at. Wir bleiben gleich im OKH Vöcklabruck. Da findet morgen von 17 bis 20 Uhr das Frauentreff Blühende Begegnung statt. Mehr dazu jetzt von Roja Sharifi.
4: Die internationale Frauenbegegnung Vöcklabruck lädt euch herzlich zum Frauentreffen ein. Gundia, eine kleine Auszeit von Alltag, und erlebe einen lebendigen, inspirierenden Abend. Am Freitag, 8. Mai 2026 von 17 bis 20 Uhr im OKH Vöcklabruck erwarten dich Begegnungen, Austausch und ein fröhliches Miteinander. Lerne Frauen aus aller Welt kennen, führe spannende Gespräche und hab Spaß bei internationaler Musik und Tanz. Bring gerne eine Kleinigkeit vor das Buffet mit. Komm vorbei und feiere mit uns. Kinder sind herzlich willkommen. Eine Betreuung wird vor Ort angeboten.
3: Das Atelier Seegrün in Gmunden präsentiert ab morgen die Ausstellung Seeside, Werke des österreichischen Malers Daniel Wimmer. Diesen Freitag und Samstag können BesucherInnen Daniel Wimmer beim Malen im Seegrün über die Schulter schauen. Der österreichische zeitgenössische Maler hat sich auf die Darstellung von Menschen spezialisiert. Bei seinen Gemälden Öl auf Leinwand verbindet er unterschiedliche Stile wie Impressionismus, figurative Kunst, Hyperrealismus und Expressionismus. Ein Kunstwerk entsteht. Morgen von 10 bis 18 Uhr und am Samstag von 10 bis 13 Uhr. Das an den beiden Tagen neu entstandene Gemälde wird Teil der Ausstellung sein, welche bis Ende Juni im Seegrün in Gmunden zu sehen ist. Mehr Informationen findet man auf seegrün.at. Und morgen um 20 Uhr ist es wieder soweit. Das Kunsthaus Deutschwiller in Strobel öffnet seine Pforten für die erste Ausstellung dieses Jahres. Der Titel: Hoffnung, Sehnsucht. Das Team der Deutschwiller hat sich auf die Suche nach der Sehnsucht gemacht. Im Heute und Gestern. Gibt es noch Sehnsucht in unserer westlichen Welt, die immer alles überall zur Verfügung hat? Gezeigt werden Beiträge von 18 KünstlerInnen zu Traumdestinationen Exodus, Wasser, Erlösung, Liebe und Geborgenheit. Und wie immer bei den Ausstellungseröffnungen in der Deutschwiller gibt es ein Eröffnungskonzert. Den Soundtrack zur Ausstellung spielen Wenger. Eine musikalische Reise vom Samba zum Jodler, von der Karibik zum Balkan mit Zwischenstopp im Salzburger Land. Hoffnung, Sehnsucht, die neue Ausstellung in der Deutschvilla in Strobel. Morgen ab 20 Uhr. Mehr Informationen findet man auf deutschvilla.at. Das war der Kalender für heute. Die Fortsetzung folgt morgen. Viele schöne Erlebnisse und eine gute Zeit mit dem Freien Radio Salzkammergut wünscht Bastian Mateka.
1: Bleib halt noch ein Zeitl da, da gefallen sie sich bestimmt. Und ich hab in den Kalender geschaut, heute geht der Wind.
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6: Wunderschönen guten Nachmittag, meine sehr geehrten Damen und Herren. Es begrüßt Sie wie immer an dieser Stelle Christian Lutz zu einer neuen Sendung von Unisounds, dem Radiomagazin der Anton Bruckner Privatuniversität. Heute setzen wir unsere Serie der musikalischen Reise mit Ludwig van Beethoven fort. Wir hören Interpretationen des Komponisten von unseren Lehrenden der Universität. Wieder stehen Persönlichkeiten im Mittelpunkt, die Forschung, Unterricht und künstlerische Praxis miteinander verbinden und so vertrauten Werken neue Konturen geben. In dieser Folge spannen wir den Bogen von der kammermusikalischen Nähe, unter anderem mit den Piano-Interpretationen von Michael Korstig, bis hin zur orchestralen Vision mit dem L'Orfeo Barockorchester. Klavierwerke, kammermusikalische Konstellationen und ausgewählte Transkriptionen lassen Beethovens Ideenreichtum aus verschiedenen Perspektiven aufscheinen. Jede Interpretation ist zugleich ein Hörangebot und eine Fragestellung. Was verrät uns heutige künstlerische Praxis über den Komponisten? Und was sagt Beethoven über uns, den Hörenden von heute? Begleiten Sie uns durch diese Begegnungen zwischen Bühne und Seminarraum, zwischen Werktreue und schöpferischer Freiheit. Wir wünschen anregende Entdeckungen und ein inspiriertes Hören. Wir starten mit unserem Rektor Martin Rummel am Cello und Gerda Gutenberg am Piano. Sie präsentieren uns nun Sonata in G Minor, Opus 5/2.

Als nächstes hören wir das L'Orfeo Barockorchester unter der Leitung von Michi Geig. Sie interpretieren Ludwig van Beethovens 12 deutsche Tänze, Werk ohne Opuszahl 8.

Ja, meine Damen und Herren, das war's für diese Woche fast schon wieder. Ich darf mich bei Ihnen sehr herzlich fürs Zuhören bedanken. Ich wünsche Ihnen eine schöne Woche, alles Gute, bleiben Sie gesund und bis zum nächsten Mal. Die Sendung möchte ich heute ausklingen lassen mit der Sonate Nummer 14 in C-Sharp Minor Opus 27-2, die Moonlight-Serenade. Wir hatten sie letztes Mal in der Interpretation von Clemens Zeilinger gehört. Heute möchte ich Ihnen eine Interpretation von Michael Korstig vorstellen.

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2: Es ist Donnerstag, der 7. Mai. Willkommen beim FRS Guru-Kalender. Was es in der nächsten Zeit so alles zu erleben gibt, folgt jetzt in unseren Veranstaltungsempfehlungen. Das OKH, das offene Kulturhaus Vöcklabruck, lädt heute um 19 Uhr zu Sonja Pickard ein. Die Kabarettistin präsentiert ihr Programm Halbmensch. Das aktuelle Soloprogramm untersucht die feinen Risse im Selbstbild der Gegenwart. Zwischen Alltagsirrsinn und Selbstoptimierung stellt Pickard die zentrale Frage: Wie viel Mensch bleibt in einer Welt, die Effizienz zum Ideal erhebt? Humor, Analyse und Poesie greifen ineinander. Das Programm verknüpft persönliche und gesellschaftliche Perspektiven ohne moralische Zeigefinger, dafür mit subversivem Witz. Die Kabarettistin Sonja Pickard präsentiert ihr Programm Halbmensch, heute um 19 Uhr im OKH Vöcklabruck. Mehr Informationen dazu gibt es auf okh.or.at. Wir bleiben gleich im OKH Vöcklabruck. Da findet morgen von 17 bis 20 Uhr das Frauentreff Blühende Begegnung statt. Mehr dazu jetzt von Roja Sharifi.
3: Die internationale Frauenbegegnung Vöcklabruck lädt euch herzlich zum Frauentreffen ein. Gundia, eine kleine Auszeit von Alltag, und Eliebe, einen lebendigen, inspirierenden Abend. Am Freitag, 8. Mai 2026 von 17 bis 20 Uhr im OKH Vöcklabruck erwarten dich Begegnungen, Austausch und ein fröhliches Miteinander. Lerne Frauen aus aller Welt kennen, führe spannende Gespräche und hab Spaß bei internationaler Musik und Tanz. Bring gerne eine Kleinigkeit vor das Buffet mit. Komm vorbei und feiere mit uns. Kinder sind herzlich willkommen. Eine Betreuung wird vor Ort angeboten.
2: Das Atelier Seegrün in Gmunden präsentiert ab morgen die Ausstellung Seeside, Werke des österreichischen Malers Daniel Wimmer. Diesen Freitag und Samstag können BesucherInnen Daniel Wimmer beim Malen im Seegrün über die Schulter schauen. Der österreichische zeitgenössische Maler hat sich auf die Darstellung von Menschen spezialisiert. Bei seinen Gemälden Öl auf Leinwand verbindet er unterschiedliche Stile wie Impressionismus, figurative Kunst, Hyperrealismus und Expressionismus. Ein Kunstwerk entsteht. Morgen von 10 bis 18 Uhr und am Samstag von 10 bis 13 Uhr. Das an den beiden Tagen neu entstandene Gemälde wird Teil der Ausstellung sein, welche bis Ende Juni im Seegrün in Gmunden zu sehen ist. Mehr Informationen findet man auf seegrün.at. Und morgen um 20 Uhr ist es wieder soweit. Das Kunsthaus Deutschvilla in Strobel öffnet seine Pforten für die erste Ausstellung dieses Jahres. Der Titel: Hoffnung, Sehnsucht. Das Team der Deutschvilla hat sich auf die Suche nach der Sehnsucht gemacht. Im Heute und Gestern. Gibt es noch Sehnsucht in unserer westlichen Welt, die immer alles überall zur Verfügung hat? Gezeigt werden Beiträge von 18 KünstlerInnen zu Traumdestinationen Exodus, Wasser, Erlösung, Liebe und Geborgenheit. Und wie immer bei den Ausstellungseröffnungen in der Deutschvilla gibt es ein Eröffnungskonzert. Den Soundtrack zur Ausstellung spielen Wenger. Eine musikalische Reise vom Samba zum Jodler, von der Karibik zum Balkan mit Zwischenstopp im Salzburger Land. Hoffnung, Sehnsucht, die neue Ausstellung in der Deutschvilla in Strobel. Morgen ab 20 Uhr. Mehr Informationen findet man auf deutschvilla.at. Das war der Kalender für heute. Die Fortsetzung folgt morgen. Viele schöne Erlebnisse und eine gute Zeit mit dem Freien Radio Salzkammergut wünscht Bastian Mateka.
0: Bleib halt noch ein Zeitl da, da gefällt sie sich bestimmt. 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
3: Es ist Donnerstag, der 7. Mai. Willkommen beim FRS Guru-Kalender. Was es in der nächsten Zeit so alles zu erleben gibt, folgt jetzt in unseren Veranstaltungsempfehlungen. Das OKH, das offene Kulturhaus Vöcklabruck, lädt heute um 19 Uhr zu Sonja Pickard ein. Die Kabarettistin präsentiert ihr Programm Halbmensch. Das aktuelle Soloprogramm untersucht die feinen Risse im Selbstbild der Gegenwart. Zwischen Alltagsirrsinn und Selbstoptimierung stellt Pickard die zentrale Frage: Wie viel Mensch bleibt in einer Welt, die Effizienz zum Ideal erhebt? Humor, Analyse und Poesie greifen ineinander. Das Programm verknüpft persönliche und gesellschaftliche Perspektiven ohne moralische Zeigefinger, dafür mit subversivem Witz. Die Kabarettistin Sonja Pickard präsentiert ihr Programm Halbmensch, heute um 19 Uhr im OKH Vöcklabruck. Mehr Informationen dazu gibt es auf okh.or.at. Wir bleiben gleich im OKH Vöcklabruck. Da findet morgen von 17 bis 20 Uhr das Frauentreff Blühende Begegnung statt. Mehr dazu jetzt von Roja Sharifi.
4: Die internationale Frauenbegegnung Vöcklabruck lädt euch herzlich zum Frauentreffen ein. Gundia, eine kleine Auszeit von Alltag, und erlebe einen lebendigen, inspirierenden Abend am Freitag, 8. Mai 2026 von 17 bis 20 Uhr im OKH Vöcklabruck. Erwarten dich Begegnungen, Austausch und ein fröhliches Miteinander. Lerne Frauen aus aller Welt kennen, führe spannende Gespräche und hab Spaß bei internationaler Musik und Tanz. Bring gerne eine Kleinigkeit vor das Buffet mit. Komm vorbei und feiere mit uns. Kinder sind herzlich willkommen. Eine Betreuung wird vor Ort angeboten.
3: Das Atelier Seegrün in Gmunden präsentiert ab morgen die Ausstellung Seeside, Werke des österreichischen Malers Daniel Wimmer. Diesen Freitag und Samstag können BesucherInnen Daniel Wimmer beim Malen im Seegrün über die Schulter schauen. Der österreichische zeitgenössische Maler hat sich auf die Darstellung von Menschen spezialisiert. Bei seinen Gemälden Öl auf Leinwand verbindet er unterschiedliche Stile wie Impressionismus, figurative Kunst, Hyperrealismus und Expressionismus. Ein Kunstwerk entsteht. Morgen von 10 bis 18 Uhr und am Samstag von 10 bis 13 Uhr. Das an den beiden Tagen neu entstandene Gemälde wird Teil der Ausstellung sein, welche bis Ende Juni im Seegrün in Gmunden zu sehen ist. Mehr Informationen findet man auf seegrün.at. Und morgen um 20 Uhr ist es wieder soweit. Das Kunsthaus Deutschwiller in Strobel öffnet seine Pforten für die erste Ausstellung dieses Jahres. Der Titel: Hoffnung, Sehnsucht. Das Team der Deutschwiller hat sich auf die Suche nach der Sehnsucht gemacht. Im Heute und Gestern. Gibt es noch Sehnsucht in unserer westlichen Welt, die immer alles überall zur Verfügung hat? Gezeigt werden Beiträge von 18 KünstlerInnen zu Traumdestinationen Exodus, Wasser, Erlösung, Liebe und Geborgenheit. Und wie immer bei den Ausstellungseröffnungen in der Deutschwiller gibt es ein Eröffnungskonzert. Den Soundtrack zur Ausstellung spielen Wenger. Eine musikalische Reise vom Samba zum Jodler, von der Karibik zum Balkan mit Zwischenstopp im Salzburger Land. Hoffnung, Sehnsucht, die neue Ausstellung in der Deutschvilla in Strobel. Morgen ab 20 Uhr. Mehr Informationen findet man auf deutschvilla.at. Das war der Kalender für heute. Die Fortsetzung folgt morgen. Viele schöne Erlebnisse und eine gute Zeit mit dem Freien Radio Salzkammergut wünscht Bastian Mateka.
0: halt noch ein Zeitl da, da gefällt sie sich bestimmt. 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

Werte Hörerinnen und Hörer, willkommen bei den Radioreisen und beim vierten Teil des Berichts von einem Aufenthalt in Potsdam, Dessau, Roßlau und Dresden. Die in ihm zu hörende Musik stammt von Mogwai, Garino und Django Reinhardt, Einstürzende Neubauten, Francis Poulenc, Comedian Harmonists, Anton Bruckner, Béla Bartók und Bedřich Smetana. Seine Fortsetzung können Sie im FRS am Donnerstag, dem 4. Juni ab 18 Uhr in Proton, dem freien Radio, am Dienstag, dem 9. Juni ab 11 Uhr in Radio Mora, am Donnerstag, dem 25. Juni ab 23 Uhr sowie im Froh am Sonntag, dem 28. Juni ab 10 Uhr hören. Ich würde mich freuen, Sie auf welcher Frequenz auch immer wieder begrüßen zu dürfen. Vorwort. Im Wintersemester 2008 absolvierte meine Schwester Andrea ein Auslandsstudium an der Universität von Potsdam. Ich wollte sie dort gern besuchen und teilte ihr das mit. Wir beschlossen, dass ich mit dem Auto und ganz am Ende des Semesters kommen würde, denn dann hätte sie schon frei, wir könnten vielleicht Ausflüge unternehmen und schließlich gemeinsam sowie mit all ihrem Gepäck heimfahren. So kam es dann auch. Von den 5 Tagen, die wir damals miteinander verbrachten, handelt nun dieser Bericht. Wie viel Zeit seither verging, sollten Sie kaum je merken. Warum es so lang dauerte, ehe diese Sendereihe fertig wurde, das liegt zum Beispiel daran, dass ich einer Vollzeiterwerbstätigkeit nachgehe, meinen kleinen Haushalt führe, Sozialkontakte pflege, seither so viele Individualreisen, die allesamt einer Vorbereitung bedurften, unternahm, allmonatlich die Radiosendung produziere, die Sie gerade hören, und nicht zuletzt bei der Recherche auf so vieles stieß, dass ich ebenfalls in ihr wissen wollte. So nicht anders angeführt, gelten alle Angaben grundsätzlich für sämtliche Geschlechter sowie für die Zeit meines Aufenthalts vor Ort. Die letzte Sendung endete und diese beginnt mit einer kleinen Geschichte von Bauhaus, dem wichtigsten Beitrag aus Deutschland zur Architektur- und Gestaltungsgeschichte des 20. Jahrhunderts. Im Frühling 1925 begann der Betrieb des Bauhauses in Dessau in Zimmern der Kunstgewerbe- und Handwerkerschule sowie in Lagerräumen. Letztere beherbergten die Werkstätten. Diese wollte Gropius fürderhin zu Laboratorien zur Fertigung von Prototypen für Industrie und Handwerk werden lassen. Einige von ihnen sollten in der Folge von Jungmeistern, ehemaligen Lehrlingen nach bestandener Abschlussprüfung, geleitet werden. Fast sämtliche Formmeister waren mit übersiedelt. Nachdem Stölzl in der Schweiz auch noch im Aufbau einer Färberei beteiligt gewesen war, kam sie ebenfalls nach Dessau. Erst jetzt konnte ihr ein offiziell gültiger Gesellenbrief ausgehändigt werden. Sie wurde Werkmeisterin. Um sich vermehrt eigenen Arbeiten widmen zu können, fungierte Feininger, seinem Wunsch gemäß, fortan als Meister ohne Lehrverpflichtung. Die Gründung einer Verwertungsgesellschaft für am Bauhaus entwickelte Produkte erfolgte und es war geplant, Lehrlinge an deren Ertrag teilhaben zu lassen. Künstlerischem wurde künftig im Unterricht zulasten von Psychologie und Exkursionen, etwa in die Natur oder in Industriebetriebe, weniger Bedeutung beigemessen. Zu letzteren intensivierte nicht zuletzt die Tischlerei, die zusehends einerseits zu einem Möbellabor, andererseits zu einer Mustererzeugungsstätte mutierte Kontakte, was natürlich Auswirkungen auf die Formgebung zeitigte. Ihr Leiter war der nunjährige Jungmeister Breuer. Wohl inspiriert durch die Stabilität seines Rads von Adler, benutzte er Stahlrohre, wie sie bereits bei Krankenhausbetten oder Auto- und Flugzeugsitzen Verwendung fanden, weltweit erstmals als Bestandteile von Einrichtungsgegenständen, und zwar vernickelt für die Gestelle komfortabler Sessel, deren Sitzflächen und Rückenlehnen bevorzugt mit einem strapazfähigen Werkstoff namens Eisengarn bespannt wurden. Naheliegenderweise versuchte er, Materiallieferungen von der Herstellerfirma seines Fahrzeugs zu erhalten, wurde aber nicht mit ihr handelseins.
Erfolgreich war er hingegen bei den Mannesmann-Röhrenwerken, deren gleichnamige Gründerfamilie übrigens die Verfahren zur Erzeugung nadelloser Rohre aus Stahl entwickelt hatte. Ein Spengler half ihm bei der Verarbeitung. Bald wurden die Stuhlvarianten immer zahlreicher und weitere Möbel wie Liegen, Tische mit Glas- oder Holzplatten sowie teils klapp- oder stapelbare Hocker gesellten sich zu ihnen. Einige der Entwürfe trugen ganz wesentlich zur Bekanntheit der Institution bei und zählen zu den Einrichtungsgegenständen des 20. Säkulums schlechthin. Das trifft etwa auf einen Clubsessel zu, der zunächst als Modell B3 in die Fertigung durch einen von Breuer mitinitiierten Betrieb ging und später Kandinsky eingedenk Wassily genannt werden sollte. Am Bauhaus und in seinem Umfeld kamen fortan zunehmend die Klein- sowie eine als modern erachtete Rechtschreibung, für die beispielsweise das Ersetzen von PH durch F oder ein Weglassen des letzten Buchstabens bei TH kennzeichnend waren, in Gebrauch, und auch dem Schriftsatz wurde große Bedeutung beigemessen. In der Druckerei, die sich nun verstärkt der Herstellung von Produkten für die Werbeindustrie zuwandte, fand all das ebenfalls seinen Niederschlag. Der internationaler Architektur gewidmete erste Band einer Reihe namens Bauhausbücher erschien. Lucia Moholy wirkte in ihr redaktionell und steuerte Fotos bei. In ersterer Eigenschaft sollte sie indes erst in deren letztem Erwähnung finden. Zusätzlich studierte sie von 1925 bis 1926 an der Akademie für Grafische Künste und Buchgewerbe in Leipzig. Ihr Gatte und Gropius fungierten als Herausgeber der Bände und nebst den beiden etwa Klee, Schlemmer und Kandinsky als Autoren. Werke von letzterem gelangten 1926 in Dessau zur Ausstellung. Er erweiterte mittlerweile sein Schaffen durch die Versinnbildlichung von Kälte durch Waag sowie Wärme mittels senkrechter Linien. Die Zeitschrift Bauhaus wurde erstmals publiziert. Dieses gab sich nun den Beinamen Hochschule für Gestaltung. Den Statuten ist zu entnehmen, dass das Vermitteln der für kreierende, insbesondere architektonische Tätigkeit nötigen Fertigkeiten wesentliches Ziel der Ausbildung sei und dass während dieser entwickelte Prototypen ansehnlich, funktional, günstig und haltbar sein sollten. Die Meister hießen förderhin Professuren, die Lehrlinge Studenten und statt Gesellenbriefen wurden Diplome verliehen. Der Errichtungsbeginn für eine Siedlung im Stadtteil Törten, in der durch Rationalisierung und Verwendung von Fertigelementen leistbarer, was im Übrigen bei weitem nicht im beabsichtigten Ausmaß gelingen, Wohnraum geschaffen werden sollte und die ein Mustergebäude aus Stahl einschloss, ging vonstatten. Ihr folgten weitere Objekte in Dessau, die in Zusammenarbeit mit dem Bauhaus entstanden. Dieses war durch den Umzug nicht nur in keine Krise geraten, sondern vermochte sich, im Gegenteil, zu konsolidieren und mehr bis in die Gegenwart untrennbar mit ihm assoziierte Produkte und architektonische Hinterlassenschaften hervorzubringen als in Weimar. Zu letzteren zählen zweifellos der Lehrkomplex und die sogenannten Meisterhäuser. Für die Finanzierung kam der Magistrat auf. Der war zudem Eigentümer. Ihre Planung oblag dem Baubüro von Gropius mit ihm als Hauptverantwortlichen sowie weiteren Beteiligten wie Fieger. Der gründete in diesem Jahr selbst eines. Der Umsetzung der Pläne wohnt bisweilen experimenteller Charakter von unterschiedlicher Qualität inne, was nicht zuletzt daher rührt, dass in sie einmal mehr die Laboratorien eingebunden waren. So entstanden in dem für Druckerei Aufschriften, in dem für Metallbearbeitung Lampen, in dem für Möbelherstellung und hier vor allem seitens Breuer Entwürfe für zahlreiche Stahlrohreinrichtungsgegenstände oder durch das für Wandmalerei die Farbgestaltung. Unweit des Hauptbahnhofs erfolgte nun auf einem ausgedehnten, flachen, an einer Allee gelegenen
und von einer erst damals trassierten Straße durchschnittenen Parzelle ohne nennenswerte Bebauung in der Nachbarschaft, die Errichtung eines stattlichen, mehrgliedrigen und asymmetrischen Objekts. Gropius zufolge sollte die Fassade eines modernen Gebäudes zweidimensional anmutende repräsentative symmetrische, wie sie jahrhundertelang gängig gewesen wären, überwinden. Großes Augenmerk legte er ferner auf die Wirkung aus der Luft. Sämtliche Trakte weisen aber auch Gemeinsamkeiten wie Quaderförmigkeit, daraus resultierende Flachdächer, im Übrigen ohne Rinnen, da die Wasserableitung entlang von Pfeilern im Hausinnern vonstatten geht, aufwendige Dämmung, wenngleich konterkariert durch Einfachverglasung, dominante Flächen aus letzterem Werkstoff mit stählernen Rahmen, viele gekoppelte, mittels Seilzugs oder Rads bedienbare und in der aktuellen Position verharrende Drehfenster, Decken aus Stahlbeton, Skelette aus nämlichem Material mit dazwischenliegenden Ziegelmauern, Verwendung von Triolin, mancherorts hochtroben auf Wänden angebrachte und dergestalt zwar in ihrer Effizienz eingeschränkte, jedoch ihrer ihnen zudem zugedachten Bedeutung als Zierat und Zeichen von Modernität besser gerecht werdende Radiatoren der Zentralheizung oder auffallend weit aus dem Boden ragende, als Sockelgeschosse bezeichnete Keller auf. Außen sind fast überall letztere grau, die Rahmen der Fenster schwarz, die der Türen rot und der Rest weiß. Auch fürs Innere existierte ein genauer Kolorierungsplan, demzufolge etwa jeweils in Abstufungen blau, gelb, grau, weiß und rot zur Anwendung kamen, Farben zu bestimmten Zielen, wie letztere zum Büro des Direktors führten und helle Einfärbigkeit in den Labors den Eindruck hervorrufen sollte, sich in eben solchen zu befinden. Grundsätzlich besteht der Komplex aus drei Teilen und zwei Verbindungsgliedern, die allesamt eigene Funktionen besaßen. Bei einem Trakt handelte es sich um die Kunstgewerbe und Handwerker, später sollte sie gewerbliche Berufsschule oder technische Lehranstalt heißen. Er erstreckt sich, vereinfacht dargestellt, entlang einer Südwest-Nordost-Achse. Auf dem Sockel ruht ein dreistöckiger, schlichter Bau mit Fensterbändern sowie einer großen gläsernen Front vorm Stiegenhaus. Drinnen weisen Klassenzimmer, aus Gründen der Lärmreduktion doppelt verglaste Oberlichten zu den Korridoren hinauf. Am neuen Verkehrsweg liegt der Haupteingang. Ihm gegenüber befindet sich der der eigentlichen Hochschule. Diese beherbergte etwa Laboratorien und Lehr- sowie Ausstellungsräume. Sie dehnt sich in südöstlich-nordwestlicher Richtung aus. Nähert man sich ihr vom Stadtzentrum her, ist auf großen, weißen, von einer grauen Wand abgesetzten Lettern Bauhaus zu lesen. Den Keller überragen auch hier drei Stockwerke. Der sie beinhaltende Quader kragt jedoch merklich vor und ist fast durchgängig und dergestalt selbst über die Kanten hinweg mit einer eisengerahmten Glasvorhangfassade versehen. Diese ist noch ausgeprägter als die des Faguswerks, denn sie nimmt bis auf den Sockel zwei waagrechte, unterschiedlich schmale Streifen und eine Dachtraufe die gesamte Gebäudehöhe ein. Sie bestand aus zahlreichen kleinen rechteckigen Feldern aus stark spiegelndem Kristallglas. Hinter einigen von ihnen wird das Skelett sichtbar und vielerorts lässt sich der Trakt sogar gänzlich durchblicken, was einen Eindruck von Klarheit und Leichtigkeit erweckt. Der Umstand, dass eine solche Fassade sommers das Innere unangenehm aufzuheizen vermag, war natürlich nicht beabsichtigt, und um ihm entgegenzuwirken, wurden flächendeckend raumhohe Vorhänge angebracht, die freilich der ursprünglich intendierten Transparenz zuwiderlaufen. Diese beiden Bauteile verbindet über die Straße hinweg die auf vier Pfeilern ruhende, zweigeschossige, sogenannte Brücke. All ihre Dächer sind plan. Letztere beherbergte die Direktion und Verwaltung der Lehranstalten sowie Gropius' Firma.
Ein einstöckiger Zwischentrakt, dessen Ausrichtung parallel verschoben zu der der Kunstgewerbe- und Handwerkerschule ist, kann vom im Bauhaus liegenden Vestibül aus erreicht werden. In ihm verursachen Kolorierung, etwa in Gestalt verschiedenfarbiger Rechtecke am Boden, Deckenbeleuchtung und Spiegel eine instinktive Hinwendung zu drei Doppelportalen. Deren Knaufe lassen sich so in Mulden der tiefen Leibungen arretieren, dass die Blätter der Türen parallel zu ihnen stehen. Diese führen in die Aula. Die erwähnten subtilen, spartenübergreifenden Maßnahmen erleichtern also auch Personen, die noch nie vor Ort waren, ihr Auffinden. Sie dient beispielsweise für Theatervorführungen, Versammlungen und Vorträge sowie Projektionen von Bildern und Filmen. Der Publikumsbereich ist mit Klappsesseln versehen und weist ein Gefälle zur Bühne hinauf. Deren Rückwand ist faltbar. Dahinter erstreckt sich der Speisesaal. Ihm vorgelagert ist eine erhöhte Terrasse. Ihr zu Füßen lagen Sportanlagen. Letztgenannter Trakt mündet nun im Atelierflügel. Wie schon für die Studentenunterkunft in Weimar bürgerte sich auch für ihn der Name Prellerhaus ein. Sein Dach ist begehbar und wird von einer eine Bank bildende Brüstung begrenzt. Abgesehen von zahlreichen rechteckigen Fenstern gibt es außerdem winzige Runde, an Bullaugen erinnernde. Überm Keller befinden sich 5 Geschosse. Im untersten liegt unter anderem, dem Essraum benachbart, die Küche. Die restlichen beherbergten je eine ganz kleine weitere. Von ihnen aus führen zudem Türen ins Freie. Die drei oberen tun das auf sich entlang fast der Gänze einer Schmalseite des Trakts und ein bisschen über Eck ziehende Balkone. Gleichermaßen gering dimensionierte wie markante, nicht zuletzt weil sie auf der weißen Fassade bemerkenswerte Lichtschattenstimmungen zu produzieren vermögen, etwa zum Klettern, was beim Aufsichtspersonal Unwohlsein provozierte oder für Turnübungen genutzte, sind auch vor 16 Unterkünften angebracht. Deren 28 und somit 7 in jedem Stock, deren unterster als unter Anführungszeichen Damenetage galt, weist der Flügel auf. Sie sind etwas mehr als 20 Quadratmeter groß. Aus dem Webereilabor stammten die Bettdecken in ihnen. Alle Zimmer sind mit einem Waschbecken samt Kalt- und Warmwasserarmaturen ausgestattet. Das war für ein damaliges Studentenheim ebenso auf der Höhe der Zeit, wie zum Beispiel sein Gymnastikraum, seine Waschküche mit elektrisch betriebenen Geräten oder der Speiseaufzug zwischen der Kantine und den darüberliegenden Geschossen. Üblicherweise wurden die Domizile an Jungmeister und besonders gute Studierende vergeben. Ein bisschen mehr als einen halben Kilometer nordwestlich dieses Komplexes erfolgte die Errichtung von 4 Häusern, 3 doppelten sowie einem einzelnen. Erstere waren für die Familien von Jungmeistern und Professoren gedacht, letzteres für die des Direktors. Es wies als einziges eine PKW-Garage sowie entlang der beiden benachbarten Straßen Gartenmauern auf. In Anbetracht von Größe und Ausstattung war die Miete in sämtlichen Fällen hoch. Es handelte sich bei ihnen um für Führungen zur Verfügung stehende Musterhäuser. Angelegt wurden sie auf einem flachen, Rasen- und lockeren Kiefernbestand aufweisenden Grundstück mit je 20 Metern Abstand voneinander. Als Baumaterial kamen unter anderem Beton mit und ohne Stahleinlagen, Kristallspiegelglas, Platten aus Sand, Zement und Schlacke, bei der es sich um ein Verbrennungsrückstandsprodukt handelt, oder welche aus Eternit, vom 1914 in Linz gestorbenen Österreicher Ludwig Hatschek entwickeltem Faserzement, zum Einsatz. All das wurde auf Pfeilern befestigt, denen zudem die Funktion tragender Wände zufiel. Die Anmutung der Gebäude besitzt zahlreiche Parallelen zum südlich gelegenen, etwa ausschließlich quaderförmige Bauglieder samt teilweise begehbaren Flachdächern, Balkone und Terrassen mit bisweilen durchdachten Bewegungsmechanismen versehene und gelegentlich große Fenster, so reichen die der Ateliers in den Doppelhäusern vom Boden bis zur Decke, eine einheitliche Farbgebung der Fassaden mit dominierendem Weiß, Schwarz und Grau, für damalige Verhältnisse üppige elektrische und sanitäre Installationen,
Zentralheizungen, wobei eine gute Sichtbarkeit der Radiatoren, tunlichst sogar von außen, bei deren Anbringung ein wichtigeres Kriterium darstellte als ihre Wirksamkeit, oder im einstöckigen Einzelgebäude ein Sockelgeschoss. Dieses beherbergte auch für den Hausmeister der Siedlung ein Appartement. Abgesehen von diesem wiesen sämtliche Wohneinheiten Kammern für Dienstmädchen auf. Die doppelten Bauten wurden herkömmlich unterkellert. Jede ihrer östlichen Hälften war grundsätzlich ein mit der westlichen verschränktes, um 90 Grad gegen den Uhrzeigersinn gedrehtes Spiegelbild derselben, hatte jedoch einen zweiten Stock mit einem weiteren Paar Schlafzimmer. Dadurch konnten einerseits bei der Errichtung der Häuser viele gleiche Bauteile verwendet werden, andererseits erschienen sie heterogener, als sie waren. Im Innern bewerkstelligten das ohnehin individuelle Kolo- und Möblierung. Die Anordnung der Räume war sowohl erwünschter oder zu vermeidender Sonneneinstrahlung, als auch einer Rationalisierung von Abläufen sowie einem Ineinandergreifen von Funktionen geschuldet, und es gab in ihnen überaus praktische Einrichtungen. Alle mehrgeschossigen Wohnungen hatten eine über dem Stiegenhaus platzierte und seitens diesem, zumal bei offener Kellertür, zusätzlich mit Kühle und Luftzug versorgte Speis. Zwischen der Küche und dieser gab es in den Doppelhäusern zudem eine Durchreiche, in der sich Lebensmittel kühl stellen ließen. Sämtliche dortige Bäder waren zwar klein, aber beheizt und verfügten über kaltes und warmes Leitungswasser sowie Waschbecken und eine Wanne unterhalb eines großen Fensters sowie einen hoch droben angebrachten und dergestalt unergiebigen Radiator. Die Toiletten dieser drei Objekte waren separat. All ihre Schlafzimmer lagen nicht im Erdgeschoss und besaßen Zugang zu Balkonen oder Terrassen. Derartige wies jeder Stock der vier Gebäude auf. In diesen sollte aus so vielen Räumen wie möglich eine Tür ins Freie führen. Das einzelne hatte zwei Bäder, in deren einem sich ein Waschbecken, im anderen ein Paar sowie eine Wanne und ein Klosett befanden, sowie ein eigenes letzteres. In eine Außenmauer des Wohnzimmers war ein Ventilator eingelassen, der bei Bedarf ferner vorgewärmte Frischluft hinein zu befördern vermochte. Ein Schrank beinhaltete ein ausklappbares Bügelbrett, die beiden Räume zum Schlafen trennte ein weiterer für Kleidung, der begangen werden konnte und dessen Türen mit elektrischem Licht gekoppelt waren, und im Stiegenhaus war ein nach außen entlüfteter für schmutzige Textilien mit je einem Fach für Gewand, Tisch und Bettwäsche untergebracht. Bei zahlreichen Kästen und dergleichen in allen Objekten handelte es sich um Einbaumöbel, deren Dimension orientierte sich an der des menschlichen Körpers. Geschirrschränke in den Esszimmern hatten rückwärtige Türen, die zu den mit Spülen ausgestatteten Anrichten hinführten.

wenn sie sich in ihrem Heim nicht mehr einer überwältigenden Fülle von nutzlosen Gegenständen und verschnörkelten Möbeln gegenüber sieht, die an Pflege ihr die Zeit stiehlt und die doch nur einen altmodischen, überholten Begriff von Gemütlichkeit geben, Anführungszeichen Ende, oder wiederum Anführungszeichen, die Wohnung befreit von sinnlosem, raumsperrendem Kram und überflüssigen Verzierungen, Anführungszeichen Ende. Kandinsky konterkarierte Letzteres durch die Verwendung von goldfarbenem Schlagmetall, in diesem Fall einer in Gestalt von Blättern erhältlichen, ganz dünn gewalzten Legierung aus Kupfer und Zink als Wanddekor für einen Bereich des Wohnzimmers. Feininger und er bedienten sich zudem alter Möbel und abgesehen von diesen beiden folgten auch andere Mieter nachdrücklich eigenem Geschmack bei der Ausstattung ihrer Wohnungen. In eine von ihnen zogen Moholy Nagy und seine Gattin. Diese richtete im Keller eine Dunkelkammer ein. Die Realisierung der erwähnten Bauten in Dessau und vor allem das Resultat wurde von ihr umfangreich fotografisch dokumentiert. Sie pflegte mit einer Plattenkamera zu arbeiten und kein Blitzgerät, sondern lediglich verfügbares Licht zu benutzen. Dadurch kam der Tageszeit große Bedeutung bei ihren Aufnahmen zu. Diese sind von inszenierendem Charakter und überaus sorgfältigem Bildaufbau. Bereits 1926 konnten sämtliche Objekte bezogen werden. Die Meisterhaus-Siedlung kann als damals wesentlichste Künstlerkolonie auf dem Gebiet des nunmehrigen Deutschland gelten. Der Lehrkomplex wurde, nächtens hell erleuchtet, mittels eines Fests eröffnet. Die zunehmende Professionalisierung des Bauhauses betraf auch dessen Feiern. Die Kapelle wandte sich mehr und mehr dem Jazz zu. Klee musizierte daheim bisweilen mit Musikern des Dessauer Friedrichtheaters. Das Erscheinungsbild vieler Studierender hatte sich seit 1919 geändert. Längst gehörte ein von Ittens inspiriertes der Vergangenheit an. Zahlreiche Damen, bei denen burschikoses Aussehen in Mode kam, weshalb sie oft Hosen anhatten, trugen die Haare recht kurz. Umso länger waren die etlicher Herren, bei denen nun enge Anzüge dominierten. All das, insbesondere so manche Frisur, wirkt heutzutage ungemein modern. Damals erregte es natürlich das Missfallen Konservativer. Das jüngste Kind Feiningers, Theodor Lukas, genannt Lux, begann eine Ausbildung am Bauhaus.

Nach dem Absolvieren des Vorkurses besuchte er das Bühnenlaboratorium und die Reklameabteilung. Dem Orchester trat er ebenfalls bei. Durch seinen ältesten Bruder wurde er in dieser Zeit sehr für eine Beschäftigung mit Fotografie eingenommen. Auch Aufnahmen von ihm befördern die Geläufigkeit der Institution. Sie vermögen das Lebensgefühl an ihr besonders gut zu transportieren. Immer wieder weisen sie große Nähe zum Hauptmotiv, das sie bewusst von oben oder unten her abbilden, auf, zeigen Personen nicht zur Gänze und implizieren durch all das Spontaneität und Dynamik. Zu ihnen zählt etwa Sprung über das Bauhaus, bei dem es sich um einen gleichzeitigen zweier Fußballspieler, deren Sportgerät zentral im unteren Bereich des Bilds liegt, auf der Freifläche vor dem Atelier

gehandelt. Rückblickend sollte Feininger Fotos von Lehrenden, die sich zu ernst nahmen, auch als Mittel, um diese vom hohen Ross zu holen, erachten. Wie sein Bruder verwendete er eine Leica. Schon während der Ausbildung war er für eine Bildagentur in seiner Geburtsstadt tätig. Breuer heiratete ein ehemaliges Lehrmädchen am Bauhaus. Buscher vermählte sich mit einem Schauspieler der dortigen Truppe, Werner Siedhoff, und stellte fortan, mittels Bindestrich getrennt, seinen Familiennamen ihrem eigenen voran. Die beiden bekamen einen Sohn. Dessen Mutter schloss ihr Studium ab. Sie entwarf Bastelbögen und Malbücher für den Otto Meyer Verlag, den Inhaber der Marke Ravensburger Spiele. Nachdem Gropius ihre Bitte um eine feste Anstellung mit der Begründung, weder stünde für eine solche genügend Geld zur Verfügung, noch zähle eine Arbeit mit Kindern als Zielgruppe zu den wesentlichen Aufgaben der Einrichtung, sowie die nach einem Atelier abgelehnt hatte, verließ sie diese 1927.

bedingt durch Rollenangebote von Häusern in verschiedenen deutschen Städten an Siedhoff, sollte die Familie in der Folge mehrmals umziehen. 1928 wuchs sie um eine Tochter. Deren Mutter starb 1944 bei einem Bombenangriff auf Frankfurt am Main.

0: Fieger begann eine hauptberufliche Unterrichtstätigkeit am Bauhaus. Stölzl wurde als erster Frau dort die Gesamtleitung eines Ausbildungszweigs, der Weberei, übertragen. Der Magistrat von Dessau und somit ihr Arbeitgeber wollte sie allerdings dienst- und besoldungsrechtlich nicht ihren Kollegen gleichstellen, und das konnte von ihr nur teilweise erfolgreich beeinsprucht werden. Sie fertigte nach wie vor selbst Objekte an und war dabei immer noch sehr kreativ, etwa Werkstoffkombinationen betreffend. Ihr Labor war eines der einträglichsten der Einrichtung und gelangte bisweilen an seine Kapazitätsgrenze, aber auch unter zunehmendem Druck seitens der Direktion, weiterhin produktiv zu sein und vielmehr Muster für industrielle in großer Zahl einfach herzustellende Artikel sowie Kollektionen für Messen als Einzelstücke zu kreieren. Deshalb gewannen Kriterien wie lichtbeständig, pflegeleichtig und Widerstandsfähigkeit oder Schalldämpfungseigenschaften an Bedeutung. Vermehrter Einsatz von Kunstfasern war der Erfüllung all dessen dienlich. Gropius brachte Hans Emil, genannt Hannes, Meyer ans Institut.
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0: Dieser wurde 1889 als Sohn eines Architekten in der Schweiz geboren. Er absolvierte eine Maurerlehre sowie eine Ausbildung zum Bauzeichner und besuchte an einem Äquivalent zu einer österreichischen HTL-Konstruktionskurse. Danach war er in Architekturbüros in Deutschland tätig und studierte dort sowie in England. 1919 machte er sich in seiner Heimat mit einem Planungsbüro selbstständig und erhielt erste große Aufträge. Er stand in regem Austausch mit Berufskollegen.
1: 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Über das Meer, über das Land haben wir eines erkannt.
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0: Am Bauhaus wurde er Leiter der neu gegründeten Architekturabteilung. Diese übersiedelte 1928 in Räumlichkeiten auf der Brücke, die durch den Umzug der Firma von Gropius nach Berlin frei geworden waren. Dieser trat als Direktor zurück. Anfeindungen, vor allem von konservativer Seite, sowie andere politische Schwierigkeiten, die der Einrichtung ungeachtet des Rufs, den sie mittlerweile weltweit genoss, bereitet wurden, durften dafür zumindest mitverantwortlich gewesen sein. Abgesehen davon sollte er selbst in Dessau noch eine Zeit lang großen Rückhalt genießen. Meyer erkor er zum Nachfolger aus.
2: Impossibilities of the body.

In letztgenannter Stadt erfuhren weitere Planungen von Gropius eine Umsetzung. Er beschäftigte sich inzwischen verstärkt mit Rationalisierung von Bauvorgängen sowie der Schaffung von Wohnraum für große Menschenmengen. Teile des Negativarchivs von Lucia Moholy gelangten in seinen Besitz. 1934 emigrierte er über Italien nach England und konnte dort ebenfalls seine Profession ausüben. Ein Jahr später verschied seine Tochter in Wien. In dieser Stadt wurde sie auch bestattet. Der nunmehrige Gatte ihrer Mutter widmete ihr unter anderem eine Erzählung, der gleich ihm österreichische Komponist Albano Maria Johannes als Alban geläufig Berg, ein Konzert für Violine und Orchester namens »Dem Andenken eines Engels«. 1937 leistete Gropius einer Einladung aus dem Vorjahr Folge und zog in die USA, wo er zunächst an der Graduate School of Design der Harvard University in der Abteilung für Architektur tätig war und diese ab 1938 Vorstand. Er führte dort Ausbildungsgrundlagen des Bauhauses ein. Der Betrieb von Werkstätten sowie eine Abschaffung des Fachs Architekturgeschichte wurden ihm allerdings verwehrt. Unter Studierenden erfreute er sich großer Wertschätzung. An anderen Konstruktionshochschulen im Staat kamen didaktische Methoden von ihm ebenfalls zur Anwendung. Das wiederum trug dazu bei, dort die Beliebtheit des Historismus zu brechen. In diese Zeit fiel ferner die Organisation einer Bauhausausstellung in New York durch Gropius. Dabei, sowie im Begleitkatalog, waren fast 50 von Lucia Moholys Aufnahmen zu sehen, ohne dass er ihr mitgeteilt hatte, deren Negative zu besitzen, weshalb sie also nicht entlohnt, um Erlaubnis gefragt oder als Urheberin genannt worden wäre. Ein solches Vorgehen seinerseits in Bezug auf die Bilder blieb kein Einzelfall. Von 1938 bis 1945 betrieb er mit Breuer ein Planungsbüro. Darin wandten sie etwa seriell gefertigte Elemente oder Skelettkonstruktionen und dergestalt am Bauhaus Gängiges an. Beenden taten sie diese Kooperation, da die Interessen von letzterem hauptsächlich formaler und technischer Natur waren, wohingegen Gropius mit seinem Schaffen soziale Veränderungen herbeiführen wollte. 1942 wurde er Vizepräsident einer Fertigteilhausfirma. Zwei Jahre später verliehen ihm die USA die Staatsbürgerschaft. 1946 gründete er eine Vereinigung von Baumeistern, die nicht zuletzt eine ganze Reihe von Objekten für Schulen und Universitäten weltweit plante und seinem Bestreben nach Zusammenarbeit in einer Gruppe Rechnung trug. 1952 ging er in Pension. Ungeachtet dessen war er weiterhin architektonisch tätig, ab den Folgejahren auch wieder verstärkt in Deutschland. 1964 verschied seine erste Gattin in New York. Sie ruht im selben Grab wie ihre Tochter. 1969 starb ihr Vater in den USA.

Ein Jahr später trennten sie sich. Er eröffnete ein Unternehmen für Druck, Fotos, Ausstellungsgestaltung, Werbung und Bühnenausstattung in Berlin. Von ihm angefertigte Lichtbilder verschiedenster Art wurden in europäischen Druckwerken veröffentlicht. Ferner verfasste er Bücher über Fotografie, Architektur, Malerei und Filme. Eine Reihe letzterer drehte er auch selbst. Ihr wohl bekanntester stammt von 1930 und zeigt den Lichtraummodulator. Diesen präsentierte er im selben Jahr erstmals, und zwar auf einer Exposition des Deutschen Werkbunds in Paris. Weitere Ausstellungsteilnahmen von Moholy Nagy folgten. In dieser Zeit heiratete er erneut und sollte zweifacher Vater werden. Ab 1933 gestaltete er für einen Glaserzeuger, aktuellsten Erkenntnissen verpflichtetes, Werbematerial. Neben der Vorbereitung von Expositionen tat er das von seiner Übersiedlung nach Amsterdam im Jahr darauf an, auch von dort. Er erschloss sich mit Farbfotografie eine weitere Ausdrucksmöglichkeit. 1935 zog er in die britische Metropole. In dieser trafen sich Gropius und er wieder. Er arbeitete am richtungsweisenden Zukunftsspielfilm Things to Come mit. Er widmete sich nun verstärkt Malerei auf transparentem Kunststoff wie Plexiglas. 1937 ließ er sich in den USA nieder. Seine Tätigkeit für das deutsche Unternehmen endete. Er wurde Leiter des New Bauhaus in Chicago, bei dem es sich um eine von mehreren, sich auf die Gründung von Gropius berufenden Hochschulen weltweit handelt und als deren Logo das textlich aktualisierte von Schlemmer diente und unterrichtete an ihm auch, wenngleich es aus finanziellen Ursachen nur von kurzem Bestand war. Danach fungierte er als Initiator einer weiteren Lehranstalt. Ferner wirkte er immer noch als Autor, Filmemacher, Gestalter und Kunstschaffender und stellte aus. 1946 verschied er.

Lucia Moholy arbeitete als Fotografin und zwar sowohl für eine Bildagentur als auch selbstständig und nahm 1929 an der Exposition des Deutschen Werkbunds in Stuttgart teil. Sie unterhielt eine Beziehung zu einem kommunistischen Reichstagsabgeordneten, der verheiratet und zweifacher Vater war. Seine Lebensgefährtin unterrichtete an der Schule von Itten. Aufgrund ihres, wenngleich wohl nicht praktizierten, jüdischen Glaubens sowie ihrer politischen Einstellung sah sie sich 1933 veranlasst, über Prag, Wien und Paris nach London, wo sie im Folgejahr ankam, zu emigrieren. Ihr Negativarchiv nahm sie nicht mit. Die Scheidung von ihrem ehemaligen Gatten wurde vollzogen. Moholy war an ihrem nunmehrigen Aufenthaltsort etwa als Fotografin und Autorin tätig. Ihr ehemaliger Lebensgefährte wurde 1945 als Widerstandskämpfer hingerichtet. Nachdem sie bereits während des Kriegs viel Erfahrung mit der Kopie großer Publikationssammlungen auf Mikrofilm gesammelt hatte, leitete sie von 1946 bis in die zweite Hälfte der nächsten Dekade für die anfänglich noch in der britischen, seither in der französischen Metropole ansässige UNESCO, die United Nations Educational, Scientific and Cultural Organization, die Sicherung von Archiven in mehreren Staaten auf dieses Medium. Sie wurde Bürgerin des Vereinigten Königreichs. Mitte der 50er Jahre erfuhr sie vom Vorgehen von Gropius bezüglich ihrer Negative und erhielt nach einem Gang vor Gericht in den 60ern einen Teil derselben zurück. Ungeachtet dessen war der schon entstandene finanzielle Schaden für sie erheblich. Ferner litt sie unter dem lang erfahrenen Mangel an Anerkennung. 1959 übersiedelte sie in die Schweiz. Nach wie vor war sie didaktisch, publizistisch sowie fotografisch tätig und Beispiele ihres Schaffens in Bezug auf Letzteres waren auf Ausstellungen zu sehen. 1989 starb sie.

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4: Das erste Mal war ich auf Orchesterwochen, da war ich nur im Kindergarten. Und seitdem bin ich eigentlich jedes Jahr bis jetzt auf Orchesterwochen gewesen. Und es ist einfach voll was Lustiges, worauf man sich das ganze Jahr über schon drauf gefreut, immer aufs nächste Mal.
5: Und am Ende von jeder Woche macht man sich dann eigentlich immer schon aus mit seinen Freunden, wo man nächstes Jahr hingängen.
4: Hast dann immer so, ja, sagt es eh nächstes Jahr wieder da.
5: Ja, genau.
4: Ja.
5: Ja, und es ist auch voll cool, weil man merkt dann, wenn man jedes Mal dabei war, dann merkt man richtig, wie man sich jedes Jahr immer wieder verbessert und wie auch die Stücke immer schwerer werden und es einfach voll die Entwicklung ist.
4: Dass man halt voll viel Leute kennenlernt und auch wenn man dann nicht mit denen befreundet ist, weil zum Beispiel, wenn man sich das gar nicht so bewusst ist, weil wir haben halt letztens in einem anderen Orchester, haben wir halt so Leute gesehen, haben sie drauf gekommen, wir kennen die eigentlich schon vom Arto. Und das da haben wir die eigentlich ja. gesehen, aber wir haben eigentlich gar nicht aktiv was mit denen gemacht, aber trotzdem kennt man sie dann schon so. Und man,
5: es ist voll lustig, weil immer wieder, ja. wenn man irgendwo hinkommt, dann hast du wieder, ah, ich kenne die ja vom Arto. Und das, aber man das gar nicht mehr so weiß, aber... Ja.
1: Falls Sie glauben, die Musikschülerinnen und Musikschüler sperren im Sommer ihre Instrumente weg und holen sie erst wieder zu Schulbeginn heraus, täuschen Sie sich. Im Sommer gibt es im Land Oberösterreich ein reichhaltiges Angebot an musikalischen Aktivitäten. In der vergangenen Podcast-Folge haben wir über die Sommerorchesterwochen gesprochen. Ein Projekt, das seit vielen Jahren junge Streicherinnen und Streicher zusammenbringt und musikalisch wachsen lässt. Valerie und Rosalie haben zu Beginn der Sendung über ihre jahrelangen Erfahrungen berichtet und ihre Freude, vernetzt zu sein.
6: Der Groovy Percussion Sommer ist ein weiteres Sommerprojekt des Oberösterreichischen Landesmusikschulwerks. Wir haben dazu dessen Leiter Wolfgang Auinger vor das Mikrofon geholt. Wolfgang, wenn du den Begriff GPS hörst, denkst du wahrscheinlich nicht unbedingt an ein satellitenbasiertes Ortungssystem. Was bedeutet dieser Begriff für dich?
7: GPS steht in unserem Fall für Groovy Percussion Summer. Das ist ein Sommercamp für Schlagwerkschülerinnen und Schlagwerkschüler, das meistens in der ersten Ferienwoche stattfindet. Ins Leben gerufen wurde es 2009 von meinem Vorgänger Markus Lindner und seitdem findet das Camp bis auf eine Ausnahme, jährlich statt und ist für mich ein echtes Highlight im Sommer.
6: Wolfgang, wer darf dort hinfahren? Müssen die Schlagzeuger bestimmte Voraussetzungen erfüllen? Die Lehrenden sind ja größtenteils Kollegen aus dem Oberösterreichischen Landesmusikschulwerk, nehme ich an.
7: Die Voraussetzungen sind eigentlich ganz einfach. Die Teilnehmerinnen und Teilnehmer müssen ein Schlaginstrument als Hauptfach an einer Musikschule belegt haben und vor allem viel Motivation mitbringen, eine Woche lang intensiv Musik zu machen. Und ja, die Referentinnen und Referenten sind Kolleginnen und Kollegen aus dem Oberösterreichischen Landesmusikschulwerk, die alle viel Erfahrung im Bereich Schlagwerk und Ensemblespiel haben. Jeder von ihnen hat bestimmte Schwerpunkte, die wir bestmöglich im Sommercamp einsetzen können.
6: Welche Erfahrungen können die Teilnehmer am GPS sammeln, die sie zum Beispiel in ihrer Landesmusikschule oder in ihrem Musikverein nicht bekommen?
7: Der große Unterschied ist, dass bei GPS der Fokus stark auf Gruppenunterricht und Ensemblespiel liegt. Wir versuchen dort Dinge anzubieten, die im normalen Musikschulalltag oft nur schwer möglich sind. Zum Beispiel können wir wirklich große Ensembleformationen bilden und in ganz unterschiedlichen Stilrichtungen arbeiten, etwa Drumline, Samba-Gruppen oder große Mallet-Ensembles. Für viele Teilnehmerinnen und Teilnehmer ist das eine ganz neue Erfahrung.
6: Ja, und manche Teilnehmer kommen beim GPS ja erst so richtig auf den Geschmack, was Ensemblespielen betrifft. Manche werden auch Mitglieder in landesweiten Ensembles. Kannst du uns hierzu einige

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0: Rocco, ich muss mit dir reden.
1: Okay, was ist, mein Schatz?
0: Also, es ist so, ich langweile mich sehr in unserer Beziehung.
1: Was?
0: Ja, ich langweile mich. Ich finde unsere Beziehung, unser Zusammenleben tot langweilig. Ich meine, wir sind nie unter Leuten. Wir sind immer zu Hause. Ich
1: verstehe das nicht. Ich meine, wir haben hier alles. Ich hab eine Werkzeugkammer. Wir wohnen direkt neben der Industrie- und Handelskammer. Du hast hier das Zimmer. Da kannst du Fernsehen.
0: Ich meine, das ist öde. Das ist das Problem. 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
1: Ich kann dir was Besonderes verraten.
0: 5 Jahre jünger als ich.
1: Warte doch mal. Komm mal kurz zu mir. 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